0: später etwas Regen, nicht der Rede wert. Tiefstwerte um 17 Grad. Morgen erst ein paar Lücken, dann wieder nassgrau mit teils kräftigerem Regen und um die 17 Grad. Übermorgen oft bewölkt, mit kurzen Schauern. Der Wind heute spürbar, Stärke 5, Böen 6 aus Ost. Morgen ähnlich aus Südwest bis Nordwest. Wellen vor dem Südhafen 1,5 Meter. Sonnenuntergang um 22.03 Uhr. Sonnenaufgang um 5.02 Uhr.
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Die Geschichte Helgolands. Heute der Caper vor Helgoland. Fischer, Beute und ein freigelassener Lotsengaliot. Am 5. Juli 1702 erscheint vor Helgoland erneut ein Kaper, in den Chroniken schlicht der Caper genannt. Es ist die Zeit des spanischen Erbfolgekriegs, in dem französische und dunkerkschen Kaper im Auftrag der Krone auf den Handelsrouten der Nordsee Jagd auf feindliche und neutrale Schiffe machen. Die kleine Insel zwischen Elbmündung und offener See ist ein begehrter Beobachtungsposten und Zufluchtsort zugleich. An diesem Vormittag kommt der Kaper südlich vor das Land und greift direkt in den Alltag der Inselbewohner ein. Drei Fischerschaluppen werden aufgebracht, aus jeder wird ein Mann mit an Bord genommen, eine klassische Mischung aus Geiselnahme und Zwangsdienst. Am Nachmittag richtet sich der Zugriff gegen ein größeres Ziel. Den Hamburger Lotsengaliot, ein kleines, aber für die Schifffahrt wichtiges Fahrzeug, das Schiffe sicher durch die Untiefen der Elbmündung führen soll. Doch hier stößt der Kaper an politische Grenzen. Der französische Resident, also der offizielle Vertreter Frankreichs in der Region, hat einen Pass ausgestellt, der den Lotsengaliot schützt. Auf dessen Grundlage wird das Schiff wieder freigegeben. Der Vorfall zeigt die heikle Balance der Zeit. Zwischen Seeraub im Mantel der Kaperbriefe, den wirtschaftlichen Interessen Hamburgs und der diplomatischen Macht, die ein einziger schriftlicher Pass auf dem umkämpften Nordseeraum ausüben konnte.

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0: das um kurz vor 2:30 nachts auf Helgoland. Frechheit. Retten wir uns schnell ins Trockene. Mit Salvatore Adamo, Morane und Inch'Allah.
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Sunrise Avenue und das traurige Märchenende. Aber hey, es ist 37 nach 2 auf Helgoland. Da brauchen wir jetzt einfach ein bisschen unverschämtes Glück. Rod Stewart bringt es uns.

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1: Stefan am Mikrofon, hallo. In Venezuela ist die Zahl der Todesopfer nach den schweren Erdbeben vor rund 1,5 Wochen weiter gestiegen. Offiziell werden mindestens 2.954 Tote und über 16.500 Verletzte gezählt. Hunderte 99 Gebäude stürzten ein, mehr als 16.000 Menschen wurden obdachlos. Trotz sinkender Hoffnungen suchen Einsatzkräfte weiter nach Verschütteten. In Albanien haben am Sonnabend in der Hauptstadt Tirana zehntausende Menschen gegen ein geplantes Luxusferienresort von Jared Kushner im Naturschutzgebiet Zvernek protestiert. Die sogenannten Flamingo-Proteste gelten laut Agenturberichten als bisher größte Kundgebung seit Ende Mai. Die Demonstrierenden werfen der Regierung Korruption vor und fordern den Rücktritt von Ministerpräsident Edi Rama. Steinbergholz in Angeln? Eine Familie in einem historischen Reetdachhaus hat die schweren Gewitter in der Nacht auf den 28. Juni nur mit großer Angst erlebt. Hausbesitzerin Franziska Maywald wartete zwischen 3 und 5 Uhr mit gepackter Notfalltasche auf eine mögliche Flucht, nachdem Blitze im Sekundentakt einschlugen und Brandgeruch durchs Dorf zog. In einem nahegelegenen Ort brannte tatsächlich ein Reetdachhaus. Maywald lässt nun einen Blitzableiter installieren. Spezialisierte Firmen melden volle Auftragsbücher.
2: Hallo Sascha, danke. Dicht bewölkt bei rund 18 Grad. Es bleibt heute meist grau. Später etwas Regen, nicht der Rede wert. Tiefstwerte um 17 Grad. Morgen erst ein paar Lücken. Dann wieder nassgrau mit teils kräftigerem Regen und um die 17 Grad. Übermorgen oft bewölkt mit kurzen Schauern. Der Wind heute spürbar, Stärke 5, Böen 6 aus Ost. Morgen ähnlich aus Südwest bis Nordwest. Wellen vor dem Südhafen 1,5 Meter. Sonnenuntergang um 22.03 Uhr, Sonnenaufgang um 5.02 Uhr.

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2: Natürlich gibt's auch positive Nachrichten. Hier zum Beispiel.
3: Im jüngsten Krieg im Persischen Golf waren rund 400 Entsalzungsanlagen an der Golfküste bedroht. Seit Jahrzehnten dominiert die Membran- oder Umkehrosmose-Entsalzung, die sich nur energiereiche Länder wie Saudi-Arabien leisten können. GNN berichtete, dass Ingenieurteams weltweit neue Methoden suchen. Das Beijing Institute of Process Engineering, der Chinese Academy of Sciences und die Shenzhen University in China entwickelten ein Gerät aus Nanomaterialien und organischen Polymeren. Es absorbiert 90,2% Sonnenlicht und verdampft Wasser mit 47,5% weniger Energie.
2: Die haben sich von einem Hemdknopf inspirieren lassen. Milliarden Mikrosphären, Nanopartikelkugeln mit Polymeren aufgefädelt, trotzen stürmischen Küsten. Ein Jahr lang lieferte das täglich 5,3 Gallonen WHO Trinkwasser. Damit bewässerten sie ganzjährig 50 Quadratfuß Gemüse, nämlich Pak Choi, Bohnen und Mais.
3: Nach 2 Jahren Nutzung wäre dieses System billiger als eine Flaschenwasserfabrik. Laut SCMP arbeitet das Team nun daran, die Kondensationseffizienz weiter zu verbessern und die Systemkosten zu

uns gerade ganz schön wehmütig nach England entführt. Aber um 26 Minuten nach 3 auf Helgoland brauchen wir Liebe. Martin Dean hat da genau das Richtige für dich.

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0: Kerzen hat uns gerade herrlich weich gespült. Aber um 36 Minuten nach 3 auf Helgoland brauchen wir ein bisschen raue Seeluft. Sarah Lesch singt uns jetzt das passende Fischerlied dazu.
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1: Neuigkeiten von Stefan. Hallo. In Venezuela ist die Zahl der Todesopfer nach den schweren Erdbeben vor rund 1,5 Wochen weiter gestiegen. Offiziell werden mindestens 2.954 Tote und über 16.500 Verletzte gezählt. Hunderte 99 Gebäude stürzten ein. Mehr als 16.000 Menschen wurden obdachlos. Trotz sinkender Hoffnungen suchen Einsatzkräfte weiter nach Verschütteten. In Albanien haben am Sonnabend in der Hauptstadt Tirana zehntausende Menschen gegen ein geplantes Luxusferienresort von Jared Kushner im Naturschutzgebiet Zvernek protestiert. Die sogenannten Flamingo-Proteste gelten laut Agenturberichten als bisher größte Kundgebung seit Ende Mai. Die Demonstrierenden werfen der Regierung Korruption vor und fordern den Rücktritt von Ministerpräsident Edi Rama. Steinbergholz in Angeln. Eine Familie in einem historischen Reetdachhaus hat die schweren Gewitter in der Nacht auf den 28. Juni nur mit großer Angst erlebt. Hausbesitzerin Franziska Maywald wartete zwischen 3 und 5 Uhr mit gepackter Notfalltasche auf eine mögliche Flucht, nachdem Blitze im Sekundentakt einschlugen und Brandgeruch durchs Dorf zog. In einem nahegelegenen Ort brannte tatsächlich ein Reetdachhaus. Maywald lässt nun einen Blitzableiter installieren. Spezialisierte Firmen melden volle Auftragsbücher.
2: Hallo Sascha, danke. Dicht bewölkt bei rund 18 Grad. Es bleibt heute meist grau. Später etwas Regen, nicht der Rede wert. Tiefstwerte um 17 Grad. Morgen erst ein paar Lücken. Dann wieder nassgrau mit teils kräftigerem Regen und um die 17 Grad. Übermorgen oft bewölkt mit kurzen Schauern. Der Wind heute spürbar, Stärke 5, Böen 6 aus Ost. Morgen ähnlich aus Südwest bis Nordwest. Wellen vor dem Südhafen 1,5 Meter. Sonnenuntergang um 22.03 Uhr, Sonnenaufgang um 5.02 Uhr.

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0: Evan hat uns gerade erst so richtig schön gemütlich eingesungen. Aber um kurz vor 4:30 auf Helgoland werden wir gierig. Herbert Grönemeyer weiß genau, was wir jetzt brauchen. Ich will mehr.
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1: Am 4.7.1948, heute vor 78 Jahren, wurde Jeremy Spencer geboren. Ein Mann, dessen Slide-Gitarre und schräger Humor lange Teil der frühen Legende von Fleetwood Mac waren. In den späten 60ern half er, mit Peter Green und der klassischen Formation jene stille, bluesgetränkte Aura zu formen, die 1969 in einem überraschenden UK-Nummer-1-Hit namens Albatross mündete. Spencer war nie nur ein Solist. Er war ein Charakter, ein Bühnenstreich, ein Stück des frühen Mac-Images. Dann, im Februar 1971, geschah etwas, das die Bühne plötzlich leer stehen ließ. Auf einer US-Tour verschwand Spencer spurlos. Berichten zufolge sagte er, er gehe kurz eine Zeitung holen. Zwei Tage später tauchte er in Los Angeles wieder auf, nicht in einem Hotel, sondern im Kopfquartier der sektenähnlichen Gruppe Children of God, mit abrasiertem Kopf. Was von einer skurrilen Anekdote

Abrupte, wie aus dem Rockmythos, schnell zur realen Zäsur wurde. Sein Abschied markierte das Ende einer Phase, in der Fleetwood Mac tief im Blues verwurzelt war und leitete einen Wandel ein, der Jahre später zu einer völlig anderen, kommerzielleren Band führen sollte. Die Szene, ein Musiker, der von der Tour verschwindet und in einer religiösen Kommune wieder auftaucht, wurde zu einer jener Geschichten, die das Bild des Rock'n'Roll als kulturellen Zünder jener Zeit prägen. Und so schließt sich ein Kapitel der Bandgeschichte, während ein neues beginnt. Und jetzt Fleetwood Mac mit Dreams.

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1: Neuigkeiten von Stefan. Hallo. In Venezuela ist die Zahl der Todesopfer nach den schweren Erdbeben vor rund 1,5 Wochen weiter gestiegen. Offiziell werden mindestens 2.954 Tote und über 16.500 Verletzte gezählt. 191 Gebäude stürzten ein, mehr als 16.000 Menschen wurden obdachlos. Trotz sinkender Hoffnungen suchen Einsatzkräfte weiter nach Verschütteten. In Albanien haben am Sonnabend in der Hauptstadt Tirana zehntausende Menschen gegen ein geplantes Luxusferienresort von Jared Kushner im Naturschutzgebiet Zvernex protestiert. Die sogenannten Flamingo-Proteste gelten laut Agenturberichten als bisher größte Kundgebung seit Ende Mai. Die Demonstrierenden werfen der Regierung Korruption vor und fordern den Rücktritt von Ministerpräsident Edi Rama. Steinbergholz in Angeln? Eine Familie in einem historischen Reetdachhaus hat die schweren Gewitter in der Nacht auf den 28. Juni nur mit großer Angst erlebt. Hausbesitzerin Franziska Maywald wartete zwischen 3 und 5 Uhr mit gepackter Notfalltasche auf eine mögliche Flucht, nachdem Blitze im Sekundentakt einschlugen und Brandgeruch durchs Dorf zog. In einem nahegelegenen Ort brannte tatsächlich ein Reetdachhaus. Maywald lässt nun einen Blitzableiter installieren. Spezialisierte Firmen melden volle Auftragsbücher.
2: Hallo Sascha, danke. Dicht bewölkt bei rund 18 Grad. Es bleibt heute meist grau. Später etwas Regen, nicht der Rede wert. Tiefstwerte um 17 Grad. Morgen erst ein paar Lücken. Dann wieder nassgrau mit teils kräftigerem Regen und um die 17 Grad. Übermorgen oft bewölkt mit kurzen Schauern. Der Wind heute spürbar, Stärke 5, Böen 6 aus Ost. Morgen ähnlich aus Südwest bis Nordwest. Wellen vor dem Südhafen 1,5 Meter. Sonnenuntergang um 22.03 Uhr. Sonnenaufgang um 5.02 Uhr.

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Die Geschichte Helgolands. Heute der Caper vor Helgoland. Fischer, Beute und ein freigelassener Lotsengaliot. Am 5. Juli 1702 erscheint vor Helgoland erneut ein Kaper. In den Chroniken schlicht der Caper genannt. Es ist die Zeit des spanischen Erbfolgekriegs, in dem französische und dunkerkschen Kaper im Auftrag der Krone auf den Handelsrouten der Nordsee Jagd auf feindliche und neutrale Schiffe machen. Die kleine Insel zwischen Elbmündung und offener See ist ein begehrter Beobachtungsposten und Zufluchtsort zugleich. An diesem Vormittag kommt der Kaper südlich vor das Land und greift direkt in den Alltag der Inselbewohner ein. Drei Fischerschalucken werden aufgebracht, aus jeder wird ein Mann mit an Bord genommen, eine klassische Mischung aus Geiselnahme und Zwangsdienst. Am Nachmittag richtet sich der Zugriff gegen ein größeres Ziel. Den Hamburger Lotsengaliot, ein kleines, aber für die Schifffahrt wichtiges Fahrzeug, das Schiffe sicher durch die Untiefen der Elbmündung führen soll. Doch hier stößt der Kaper an politische Grenzen.

Der französische Resident, also der offizielle Vertreter Frankreichs in der Region, hat einen Pass ausgestellt, der den Lotsen Galiot schützt. Auf dessen Grundlage wird das

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0: Stevens hat uns gerade ganz sanft geweckt. Aber mal ehrlich, um 5.25 Uhr auf Helgoland schon aufstehen zu müssen? Schade eigentlich. Michi Reinke fühlt da absolut mit dir.
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uns gerade ordentlich Beine gemacht. Und 20 vor 6 vertragen wir aber auch ein bisschen Romantik, oder? John Hiatt bringt uns das Wonder of Love.

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1: Das Neueste. Hier ist Stefan. Hallo. In Venezuela ist die Zahl der Todesopfer nach den schweren Erdbeben vor rund 1,5 Wochen weiter gestiegen. Offiziell werden mindestens 2.954 Tote und über 16.500 Verletzte gezählt. 199 Gebäude stürzten ein, mehr als 16.000 Menschen wurden obdachlos. Trotz sinkender Hoffnungen suchen Einsatzkräfte weiter nach Verschütteten. In Albanien haben am Sonnabend in der Hauptstadt Tirana zehntausende Menschen gegen ein geplantes Luxusferienresort von Jared Kushner im Naturschutzgebiet Zvernex protestiert. Die sogenannten Flamingo-Proteste gelten laut Agenturberichten als bisher größte Kundgebung seit Ende Mai. Die Demonstrierenden werfen der Regierung Korruption vor und fordern den Rücktritt von Ministerpräsident Edi Rama. Brunsbüttel, Wilhelmshaven und Mukran haben im ersten Halbjahr deutlich mehr Flüssigerdgas importiert als im Vorjahreszeitraum. Nach Zahlen der Bundesnetzagentur stiegen die Liefermengen um mehr als 2/3 auf 67.000 Megawattstunden, nach zuvor 39.000. Trotz Einschränkungen durch den Iran-Konflikt bezieht Deutschland sein LNG vor allem aus den USA. Gas vom Persischen Golf spielt kaum eine Rolle. Insgesamt decken die drei Terminals etwa 12% der deutschen Gasimporte. Der Rest kommt über Pipelines.
2: Hallo Sascha, danke. Dicht bewölkt bei rund 18 Grad. Es bleibt heute meist grau. Später etwas Regen, nicht der Rede wert. Tiefstwerte um 17 Grad. Morgen erst ein paar Lücken. Dann wieder nassgrau mit teils kräftigerem Regen und um die 17 Grad. Übermorgen oft bewölkt mit kurzen Schauern. Der Wind heute spürbar, Stärke 5, Böen 6 aus Ost. Morgen ähnlich aus Südwest bis Nordwest. Wellen vor dem Südhafen 1,5 Meter. Sonnenuntergang um 22.03 Uhr. Sonnenaufgang um 5.02 Uhr.

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Für die Vorlage der Gültigkeit, nee, halt, es war verkehrt, dessen Gültigkeitsbehörde im Erteilungszustand liegt. Naja, Sie wissen schon, so ein Zettel, wissen Sie, wo man den kriegt? Da sind Sie hier ganz und gar verkehrt. Am besten ist, Sie gehen zum Verlegungsdienst für den Bezirksbereich Parkstraße 10. In die Abwertungsabteilung für den Formularausschuss. Bloß beeilen Sie sich ein bisschen, denn um 2 Uhr ist der Schluss. Dort bestellen Sie dann dem Pförtner einen schönen Gruß von mir. Und dann kriegen Sie im 2. Stock rechts Zimmer 104.

der Parkstraße 10, sagte mir der Pförtner, ach, zu dumm. Die auf 104 stellen seit 2 Wochen auf Computer um. Und die Nebendienststelle, die sonst Härtefälle betreut, ist seit 11 Uhr zu, die feiern da ein Jubiläum heut. Frau Schibrowski ist auf Urlaub, tja, da bleibt ihnen wohl nur, es im Neubau zu probieren. Vielleicht hat die Regel

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Sie sitzen nämlich gerade drauf. Das ist ein Posten alter Formulare. Die gehen ans Oberverwaltungsamt zurück. Da sollen die jetzt eingestampft werden. Das sind diese völlig überflüssigen Anträge auf Erteilung eines Antragformulars.

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Die Geschichte Helgolands. Heute der Caper vor Helgoland. Fischer, Beute und ein freigelassener Lotsengaliot. Am 5. Juli 1702 erscheint vor Helgoland erneut ein Kaper. In den Chroniken schlicht der Caper genannt. Es ist die Zeit des spanischen Erbfolgekriegs, in dem französische und dunkerkschen Kaper im Auftrag der Krone auf den Handelsrouten der Nordsee Jagd auf feindliche und neutrale Schiffe machen. Die kleine Insel zwischen Elbmündung und offener See ist ein begehrter Beobachtungsposten und Zufluchtsort zugleich. An diesem Vormittag kommt der Kaper südlich vor das Land und greift direkt in den Alltag der Inselbewohner ein. Drei Fischerschaluppen werden aufgebracht, aus jeder wird ein Mann mit an Bord genommen, eine klassische Mischung aus Geiselnahme und Zwangsdienst. Am Nachmittag richtet sich der Zugriff gegen ein größeres Ziel. Den Hamburger Lotsengaliot, ein kleines, aber für die Schifffahrt wichtiges Fahrzeug, das Schiffe sicher durch die Untiefen der Elbmündung führen soll. Doch hier stößt der Kaper an politische Grenzen. Der französische Resident, also der offizielle Vertreter Frankreichs in der Region, hat einen Pass ausgestellt, der den Lotsengaliot schützt. Auf dessen Grundlage wird das Schiff wieder freigegeben. Der Vorfall zeigt die heikle Balance der Zeit. Zwischen Seeraub im Mantel der Kaperbriefe, den wirtschaftlichen Interessen Hamburgs und der diplomatischen Macht, die ein einziger schriftlicher Pass auf dem umkämpften Nordseeraum ausüben konnte.

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1: Neuigkeiten von Stefan. Hallo. In Venezuela ist die Zahl der Todesopfer nach den schweren Erdbeben vor rund 1,5 Wochen weiter gestiegen. Offiziell werden mindestens 2.954 Tote und über 16.500 Verletzte gezählt. Hunderte 99 Gebäude stürzten ein, mehr als 16.000 Menschen wurden obdachlos. Trotz sinkender Hoffnungen suchen Einsatzkräfte weiter nach Verschütteten. In Albanien haben am Sonnabend in der Hauptstadt Tirana zehntausende Menschen gegen ein geplantes Luxusferienresort von Jared Kushner im Naturschutzgebiet Zvernek protestiert. Die sogenannten Flamingo-Proteste gelten laut Agenturberichten als bisher größte Kundgebung seit Ende Mai. Die Demonstrierenden werfen der Regierung Korruption vor und fordern den Rücktritt von Ministerpräsident Edi Rama. Brunsbüttel, Wilhelmshaven und Mukran haben im ersten Halbjahr deutlich mehr Flüssigerdgas importiert als im Vorjahreszeitraum. Nach Zahlen der Bundesnetzagentur stiegen die Liefermengen um mehr als 2/3 auf 67.000 Megawattstunden, nach zuvor 39.000. Trotz Einschränkungen durch den Iran-Konflikt bezieht Deutschland sein LNG vor allem aus den USA. Gas vom Persischen Golf spielt kaum eine Rolle. Insgesamt decken die drei Terminals etwa 12% der deutschen Gasimporte. Der Rest kommt über Pipelines.
2: Hallo Sascha, danke. Dicht bewölkt bei rund 18 Grad. Es bleibt heute meist grau. Später etwas Regen, nicht der Rede wert. Tiefstwerte um 17 Grad. Morgen erst ein paar Lücken. Dann wieder nassgrau mit teils kräftigerem Regen und um die 17 Grad. Übermorgen oft bewölkt, mit kurzen Schauern. Der Wind heute spürbar, Stärke 5, Böen 6 aus Ost. Morgen ähnlich aus Südwest bis Nordwest. Wellen vor dem Südhafen 1,5 Meter. Sonnenuntergang um 22.03 Uhr, Sonnenaufgang um 5.02 Uhr.

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0: Alex hat recht. Ohne Liebe geht um kurz vor 7:30 gar nichts. Aber woran denkst du eigentlich gerade wirklich? Mighty Oaks wollen es jetzt ganz genau wissen.
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Skerrivor hat uns gerade den schottischen Wind um die Ohren gehauen. Und kurz vor 7:45 bringen uns Albano und

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1: Neuigkeiten von Stefan. Hallo? In Venezuela ist die Zahl der Todesopfer nach den schweren Erdbeben vor rund 1,5 Wochen weiter gestiegen. Offiziell werden mindestens 2.954 Tote und über 16.500 Verletzte gezählt. Hunderte 99 Gebäude stürzten ein. Mehr als 16.000 Menschen wurden obdachlos. Trotz sinkender Hoffnungen suchen Einsatzkräfte weiter nach Verschütteten. In Albanien haben am Sonnabend in der Hauptstadt Tirana zehntausende Menschen gegen ein geplantes Luxusferienresort von Jared Kushner im Naturschutzgebiet Zvernek protestiert. Die sogenannten Flamingo-Proteste gelten laut Agenturberichten als bisher größte Kundgebung seit Ende Mai. Die Demonstrierenden werfen der Regierung Korruption vor und fordern den Rücktritt von Ministerpräsident Edi Rama. Brunsbüttel, Wilhelmshaven und Mukran haben im ersten Halbjahr deutlich mehr Flüssigerdgas importiert als im Vorjahreszeitraum. Nach Zahlen der Bundesnetzagentur stiegen die Liefermengen um mehr als 2/3 auf 67.000 Megawattstunden, nach zuvor 39.000. Trotz Einschränkungen durch den Iran-Konflikt bezieht Deutschland sein LNG vor allem aus den USA. Gas vom Persischen Golf spielt kaum eine Rolle. Insgesamt decken die drei Terminals etwa 12% der deutschen Gasimporte. Der Rest kommt über Pipelines. Soweit die Nachrichten. Molly, was macht das Wetter?
2: Ja, Stefan, ein Blick aufs Wetter. Leicht bewölkt und trocken bei rund 17 Grad. Dazu ein merklicher Westwind, der dich heute durch einen eher grauen Tag pustet. Mit ab und zu etwas Sonne. Maximal 18 Grad. Morgen dichter Himmel. Immer wieder Niesel. Dazwischen trockene Pausen bei 17 Grad und deutlich mehr Druck vom Westwind. Auf See laufen etwa 1,5 Meter an, morgen etwas ruhiger. Jetzt Ebbe bis kurz nach 10, Hochwasser bis nach 16 Uhr. Sonnenuntergang um 22.02 Uhr, Sonnenaufgang um 5.03 Uhr. 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
3: Schwere Erdbeben in Venezuela. Die Behörden melden fast 3000 Tote, Rettungskräfte suchen weiter nach Überlebenden. Wir halten dich natürlich auf dem Laufenden, was sich dort entwickelt. Jetzt etwas Musik zum Durchatmen. Hier kommt für dich Black Velvet von Elena Miles bei The Rock Radio Helgoland.

Heute der Caper vor Helgoland. Fischer, Beute und ein freigelassener Lotsengaliot. Am 5. Juli 1702 erscheint vor Helgoland erneut ein Kaper, in den Chroniken schlicht der Caper genannt. Es ist die Zeit des spanischen Erbfolgekriegs, in dem französische und dunkerkschen Kaper im Auftrag der Krone auf den Handelsrouten der Nordsee Jagd auf feindliche und neutrale Schiffe machen. Die kleine Insel zwischen Elbmündung und offener See ist ein begehrter Beobachtungsposten und Zufluchtsort zugleich. An diesem Vormittag kommt der Kaper südlich vor das Land und greift direkt in den Alltag der Inselbewohner ein. Drei Fischerschaluppen werden aufgebracht, aus jeder wird ein Mann mit an Bord genommen, eine klassische Mischung aus Geiselnahme und Zwangsdienst. Am Nachmittag richtet sich der Zugriff gegen ein größeres Ziel. Den Hamburger Lotsengaliot, ein kleines, aber für die Schifffahrt wichtiges Fahrzeug, das Schiffe sicher durch die Untiefen der Elbmündung führen soll. Doch hier stößt der Kaper an politische Grenzen. Der französische Resident, also der offizielle Vertreter Frankreichs in der Region, hat einen Pass ausgestellt, der den Lotsengaliot schützt. Auf dessen Grundlage wird das Schiff wieder freigegeben. Der Vorfall zeigt die heikle Balance der Zeit. Zwischen Seeraub im Mantel der Kaperbriefe, den wirtschaftlichen Interessen Hamburgs und der diplomatischen Macht, die ein einziger schriftlicher Pass auf dem umkämpften Nordseeraum ausüben konnte.

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0: vor halb neun auf Helgoland. Nina, hast du dein Leben eigentlich schon im Griff?
1: Ich kaufe mir mein Glück heute lieber flaschenweise, Sascha.
0: Dann ist Richard Ashcroft dein Mann. Hier ist Buy It in Bottles.
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0: 8.48 Uhr hier bei Rockradio Helgoland, Nina. Eben noch Mick Jagger mit Memo from Turner. Jetzt springen wir von London in die Ostukraine.
1: Krasser Sprung, aber auch da geht's um harte Rollen. Vier junge Frauen im Auto, Kunstfell am Lenkrad, Militäraufnäher am Dach. Und sie fahren zu einem geheimen Drohnentraining.
0: Früher Kunst in der Schweiz, Marketing, Grafikdesign, TV-Träume. Heute Kampfnamen wie Smakolyk und Hilka und Mittelstreckendrohnen, die russische Fahrzeuge und Kommandopunkte in bis zu 300 Kilometern Entfernung angreifen.
1: Und das unter Dauerstress. Drohne aufbauen, Elektronik checken, Katapult testen. Jede Minute im Feld kann die sein, in der eine russische Drohne sie entdeckt.
0: In der ukrainischen Armee dienen inzwischen über 75.000 Frauen. Hilka sagt, am Ende zählt nur, ob man sich im Gefecht aufeinander verlassen kann.
1: Ziemlich harte Wahrheit für diesen Sonntagmorgen. Respekt an diese Truppe.
0: Wir rollen weiter mit Musik. Hier kommt Here With You, Dido.

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1: Das Neueste, hier ist Stefan. Hallo. In Venezuela ist die Zahl der Todesopfer nach den schweren Erdbeben vor rund 1,5 Wochen weiter gestiegen. Offiziell werden mindestens 2.954 Tote und über 16.500 Verletzte gezählt. 199 Gebäude stürzten ein, mehr als 16.000 Menschen wurden obdachlos. Trotz sinkender Hoffnungen suchen Einsatzkräfte weiter nach Verschütteten. In der ukrainischen Nationalgarde kämpft die erste rein weibliche Drohneneinheit. Im Osten des Landes steuern die Soldatinnen Mittelstreckendrohnen. Ihr Ziel sind russische Nachschubwege und Kommandopunkte in bis zu 300 Kilometern Entfernung. Vor dem Krieg arbeiteten die jungen Frauen im Marketing oder studierten Kunst. Heute rüsten sie sich an geheimen Orten für den technologischen Wettlauf an der Front. Insgesamt dienen mittlerweile mehr als 75.000 Frauen in der ukrainischen Armee. Dort zählt am Ende nur absolute Verlässlichkeit. Brunsbüttel, Wilhelmshaven und Mukran haben im ersten Halbjahr deutlich mehr Flüssigerdgas importiert als im Vorjahreszeitraum. Nach Zahlen der Bundesnetzagentur stiegen die Liefermengen um mehr als 2/3.

0: Drittel auf 67.000 Megawattstunden nach zuvor 39.000. Trotz Einschränkungen durch den Iran-Konflikt bezieht Deutschland sein LNG vor allem aus den USA. Gas vom Persischen Golf spielt kaum eine Rolle. Insgesamt decken die drei Terminals etwa 12% der deutschen Gasimporte. Der Rest kommt über Pipelines.
1: Ja, Stefan, ein Blick aufs Wetter. Leicht bewölkt und trocken bei rund 17 Grad. Dazu ein merklicher Westwind, der dich heute durch einen eher grauen Tag pustet. Mit ab und zu etwas Sonne. Maximal 18 Grad. Morgen dichter Himmel. Immer wieder Niesel. Dazwischen trockene Pausen bei 17 Grad und deutlich mehr Druck vom Westwind. Auf See laufen etwa 1,5 Meter an, morgen etwas ruhiger. Jetzt Ebbe bis kurz nach 10, Hochwasser bis nach 16 Uhr. Sonnenuntergang um 22.02 Uhr, Sonnenaufgang um 5.03 Uhr.
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3: Moin, hier ist Thorsten bei Norden ist oben auf The Rock Radio Helgoland. Trotz Krieg fällt die Halbjahresbilanz der LNG-Terminals im Norden überraschend positiv aus. Wichtige Stabilität für unsere Energieversorgung. Gleich gibt's Musik. Hier ist Love Song von Sarah Bareilles.

0: ist 9.10 Uhr. Heute im Bau- und Umweltausschuss. Bericht zur Inselentwicklung, Sitzung am 2. Juli 2026.
1: Freu dich! Hafen, Hochwasserschutz, Wohnen, Arbeiten, Tourismus und die große Frage nach Landgewinnung.
0: Hintergrund: Die Gemeindevertretung hat am 21. Mai 2026 mit 6 Ja, 2 Nein und 2 Enthaltungen beschlossen, prüfen zu lassen.
1: Auf Basis des regionalen Entwicklungskonzepts 2010 bis 2025 Alternativen, Kriterien, Vergleich.
0: Die Verwaltung berichtet regelmäßig. Im Juni 2026 ging ein mehrseitiges Infoschreiben an alle Haushalte.
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0: Weiter geht's mit Peace of My Heart von Irma Franklin.

0: BB King hat recht. Um 18 nach 9 ist der Nervenkitzel auf Helgoland manchmal echt weg.
1: Vor allem, wenn du wieder vergisst, Kaffee zu kochen, Sascha.
0: Dafür weckt uns jetzt Stefanie Heinzmann mit My Man is a Mean Man.

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0: LC war das. Um 38 nach 9 frage ich mich, Thorsten, wärst du eine gute Freundin?
1: Absolut. Ich würde all deine Geheimnisse sofort weitererzählen.
0: Dachte ich mir. Jetzt werden wir königlich mit Diana King, Brian McKnight und When We Were Kings.

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1: Washington. Zum 250. Jahrestag der Unabhängigkeit der USA hat Ex-Präsident Donald Trump nach Angaben beider Seiten mit Russlands Präsident Wladimir Putin und dem ukrainischen Präsidenten Volodymyr Zelensky telefoniert. Mit Putin ging es um mögliche Wege zu einer Lösung im Ukraine-Krieg und andere Konfliktregionen. Zelensky sprach von einem sehr guten Gespräch über Krieg, Frontlage und Diplomatie und sieht eine Chance auf Kriegsende, sofern die USA entschlossen bleiben. Beim NATO-Gipfel in Ankara kommende Woche sollen die Gespräche fortgesetzt werden. Buttes in der Schweiz testet ein neuartiges Solargleissystem. Das Startup Sunways hat dort vergangenes Jahr 100 Meter Photovoltaikmodule zwischen aktive Bahngleise verlegt. Die 48 Module mit einer Gesamtleistung von 18 Kilowatt Peak erzeugten in einem Jahr rund 16.000 Kilowattstunden Strom und liefen laut Unternehmen störungsfrei. Sunways prüft nun eine dauerhafte Nutzung und plant weitere Pilotprojekte in Italien und Südkorea sowie Kooperationen in mehreren Ländern. Brake, der Kreistag des Landkreises Wesermarsch, hat einstimmig die Resolution Rettet die Kommunen beschlossen und vor einer historischen Finanzkrise der Städte und Gemeinden gewarnt. Hintergrund sind stark steigende, nicht gegenfinanzierte Sozialausgaben, etwa für Eingliederungshilfe, Kinder- und Jugendhilfe sowie Pflege. Laut Kreisverwaltung summiert sich die Unterfinanzierung in Jugend- und Sozialetat auf mehrere Dutzend Millionen Euro. Landrat Stefan Siefgen fordert mehr Geld von Bund und Land und lehnt Kürzungen freiwilliger Leistungen ab, soweit die Nachrichten. Molly, wie geht's dem Wetter?
2: Ja, Tore, ein Blick aufs Wetter. Leicht bewölkt und trocken bei rund 17 Grad. Dazu ein merklicher Westwind. Heute bleibt es eher grau. Zwischendurch schiebt sich mal die Sonne durch. Später ein bisschen Niesel. Maximal 18 Grad. Wind weiter gut spürbar. Morgen dichter Himmel. Immer wieder leichter Regen. Um 17 Grad. Der Westwind legt noch eine Schippe drauf. See vor dem Südhafen mit rund 1,5 Metern. Morgen etwas ruhiger. Niedrigwasser um 10.21 Uhr. Hochwasser 16.09 Uhr. Sonnenaufgang 5.03 Uhr. Sonnenuntergang 22.02 Uhr.
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3: Moin, hier ist Thorsten mit Sascha bei Norden ist oben auf Radio Helgoland. Heute reden wir darüber, wie knapp die Kassen sind. Die Kommunen vor dem Bankrott. Der Kreistag Wesermarsch hat eine Resolution beschlossen. Gleich mehr dazu. Jetzt erstmal ein Klassiker zum Durchatmen. See Emily Play von Pink Floyd.

0: den Hollies ist es 9:11 auf Helgoland. Thorsten, steht dir eigentlich auch ein schwarzes Kleid?
1: Nur im Sommer, Sascha, wegen der frischen Brise.
0: Kopfkino aus, jetzt kommen Thomas Rhett und Maren Morris mit

0: Hier zum Beispiel.
1: Zum 250. Geburtstag, dem Semi-Quincentennial, feiern die USA 2,5 Jahrhunderte Unabhängigkeit. 250 Gründe prägen 4 Millionen Quadratmeilen. Yellowstone National Park, Rocky Mountains, Smithsonian National Mall, 2200 Meilen Appalachian Trail von Georgia bis Maine.
0: Route 66. Chicago bis California. Pacific Coast Highway nach Hollywood. Napa Valley. Golden Gate Bridge, San Francisco. Lambeau Field der Green Bay Packers. Surfen in Hawaii, California. Henry Fords Fließband. Willis Carriers Klimaanlage. Wiederverwendbare Space Shuttles.
1: Bob Dylan, Woodstock, Coachella, Bonnaroo. The Great American Novel, The Great Gatsby. Frank Lloyd Wrights 400 Gebäude wie Falling Water. Jim Henson's Muppets. Stand-up von Mark Twain, Jerry Seinfeld. Broadway. Adopt a Highway, Macy's Thanksgiving Day Parade. March Madness. Ältester Boston Marathon.
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0: Die Sportfreunde kamen laut, aber jetzt um 10.24 Uhr wird's ruhiger.
1: Ruhig? Auf Helgoland? Du träumst doch schon wieder, Sascha.
0: Ich träume vom Sonnenuntergang. Hier sind The Kinks mit Waterloo Sunset.

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1: Stefan am Mikrofon, hallo? In der ukrainischen Nationalgarde kämpft die erste rein weibliche Drohneneinheit. Im Osten des Landes steuern die Soldatinnen Mittelstreckendrohnen. Ihr Ziel sind russische Nachschubwege und Kommandopunkte in bis zu 300 Kilometern Entfernung. Vor dem Krieg arbeiteten die jungen Frauen im Marketing oder studierten Kunst. Heute rüsten sie sich an geheimen Orten für den technologischen Wettlauf an der Front. Insgesamt dienen mittlerweile mehr als 75.000 Frauen in der ukrainischen Armee. Dort zählt am Ende nur absolute Verlässlichkeit. Buttes in der Schweiz testet ein neuartiges Solargleissystem. Das Startup Sunways hat dort vergangenes Jahr 100 Meter Photovoltaikmodule zwischen aktive Bahngleise verlegt. Die 48 Module mit einer Gesamtleistung von 18 Kilowatt Peak erzeugten in einem Jahr rund 16.000 Kilowattstunden Strom und liefen laut Unternehmen störungsfrei. Sunways prüft nun eine dauerhafte Nutzung und plant weitere Pilotprojekte in Italien und Südkorea sowie Kooperationen in mehreren Ländern. Brake. Der Kreistag des Landkreises Wesermarsch hat einstimmig die Resolution »Rettet die Kommunen« beschlossen und vor einer historischen Finanzkrise der Städte und Gemeinden gewarnt. Hintergrund sind stark steigende, nicht gegenfinanzierte Sozialausgaben, etwa für Eingliederungshilfe, Kinder- und Jugendhilfe sowie Pflege. Laut Kreisverwaltung summiert sich die Unterfinanzierung in Jugend- und Sozialetat auf mehrere Dutzend Millionen Euro. Landrat Stefan Siefken fordert mehr Geld von Bund und Land und lehnt Kürzungen freiwilliger Leistungen ab.
2: Ja, Tore, ein Blick aufs Wetter. Leicht bewölkt und trocken bei rund 17 Grad. Dazu ein merklicher Westwind. Heute bleibt es eher grau. Zwischendurch schiebt sich mal die Sonne durch. Später ein bisschen Niesel. Maximal 18 Grad. Wind weiter gut spürbar. Morgen dichter Himmel. Immer wieder leichter Regen. Um 17 Grad. Der Westwind legt noch eine Schippe drauf. See vor dem Südhafen. Mit rund 1,5 Metern. Morgen etwas ruhiger. Niedrigwasser um 10:21 Uhr.

0: Hochwasser 16.09 Uhr. Sonnenaufgang 5.03 Uhr. Sonnenuntergang 22.02 Uhr.
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2: Moin von der Insel, hier ist Sascha mit den Insel-News. In Kappeln verwandeln kleine Läden einfache Souvenirs in ganz persönliche Erinnerungen. Handgemachte Karten, Fotos und kleine Kunstwerke mit Nordsee-Flair. Dazu passt unser nächster Song perfekt. Hier kommt Big Time von Peter Gabriel. Viel Spaß beim Hören.

0: Nach 17 von Kings of Leon reden wir über Kappeln. Erinnerungsstücke, die wirklich eine Geschichte haben. Keine Plastikmöwen.
1: Es geht um Handwerk in der Innenstadt. Birgit macht Glaskunst, Peter graviert Brettchen am Rathausmarkt seit 5 Jahren.
0: Im Handwerk und mehr in der Poststraße gibt's Bürsten in Handarbeit. Viele stammen aus einer Werkstatt für Blinde und Sehbehinderte.
1: Oh wow, Vanessa liebt ihren Staubwedel aus Kaschmirziege. Wer hätte das gedacht?
0: Biede Karg bringt seit 48 Jahren skandinavische Stücke in die Stadt. Respekt vor Tradition.
1: Und The Nordic House kuratiert feine Waren. Kissen, Wärmflaschen, hausgemachte Senfe und Chutneys mit Geschichte.
0: Es ist 11.10 Uhr, Sonntag. Kappeln ist mehr als Magnet- und Kühlschrankmöwe. Hier kommt Night by Night von Anna Popovic.

0: 20 nach 11 auf Helgoland. Ziemlich grau draußen, aber nach den Eagles wird's warm.
1: Bestimmt nicht wegen deiner Witze. Spiel lieber wieder Musik.
0: Marlon Roudette bringt uns ins New Age.
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dem Teufel um 23:15 brauchen wir dringend Beruhigung, Sascha. Hast du etwa Angst bekommen? Niemals. Wir reisen jetzt einfach friedlich mit The Seekers und Morningtown Ride.

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1: Am 4.7.1948, heute vor 78 Jahren, wurde Jeremy Spencer geboren. Ein Mann, dessen Slide-Gitarre und schräger Humor lange Teil der frühen Legende von Fleetwood Mac waren. In den späten 60ern half er, mit Peter Green und der klassischen Formation jene stille, bluesgetränkte Aura zu formen, die 1969 in einem überraschenden UK-Nummer-1-Hit namens Albatross mündete. Spencer war nie nur ein Solist. Er war ein Charakter, ein Bühnenstreich, ein Stück des frühen Mac-Images. Dann, im Februar 1971, geschah etwas, das die Bühne plötzlich leer stehen ließ. Auf einer US-Tour verschwand Spencer spurlos. Berichten zufolge sagte er, er gehe kurz eine Zeitung holen. Zwei Tage später tauchte er in Los Angeles wieder auf, nicht in einem Hotel, sondern im Kopfquartier der sektenähnlichen Gruppe Children of God, mit abrasiertem Kopf. Was von einer skurrilen Anekdote wie aus dem Rockmythos schnell zur realen Zäsur wurde. Sein Abschied markierte das Ende einer Phase, in der Fleetwood Mac tief im Blues verwurzelt war und leitete einen Wandel ein, der Jahre später zu einer völlig anderen, kommerzielleren Band führen sollte. Die Szene, ein Musiker, der von der Tour verschwindet und in einer religiösen Kommune wieder auftaucht, wurde zu einer jener Geschichten, die das Bild des Rock'n'Roll als kulturellen Zünder jener Zeit prägen. Und so schließt sich ein Kapitel der Bandgeschichte, während ein neues beginnt. Und jetzt Fleetwood Mac mit Dreams.

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1: Neuigkeiten von Stefan. Hallo? US-Präsident Donald Trump hat am Samstag mit den Präsidenten der Ukraine und Russlands telefoniert. Volodymyr Zelensky sprach von einem sehr guten Gespräch, berichtete von der Lage an den Frontlinien und sieht eine reale Aussicht auf ein Kriegsende. Auch Wladimir Putin sprach mit Trump über Lösungen im Ukraine-Konflikt. Beide Themen sollen beim NATO-Gipfel in Ankara am 7. und 8. Juli weiter beraten werden. In den Vereinigten Staaten prägt die Unabhängigkeitserklärung von 1776 bis heute das nationale Selbstbild. Juristen wie Matthias Kumm sehen darin jedoch einen Grundwiderspruch, weil die junge Republik auf Sklaverei und der Verdrängung indigener Völker beruhte. Aktuell prallen unterschiedliche Deutungen der US-Geschichte aufeinander, während umstrittene Urteile des Supreme Court nach Einschätzung von Kritikern die demokratische Kontrolle schwächen und das System anfälliger für politische Figuren wie Donald Trump machen. Brake. Der Kreistag des Landkreises Wesermarsch hat einstimmig die Resolution »Rettet die Kommunen« beschlossen und vor einer historischen Finanzkrise der Städte und Gemeinden gewarnt. Hintergrund sind stark steigende, nicht gegenfinanzierte Sozialausgaben, etwa für Eingliederungshilfe, Kinder- und Jugendhilfe sowie Pflege. Laut Kreisverwaltung summiert sich die Unterfinanzierung in Jugend- und Sozialetat auf mehrere Dutzend Millionen Euro. Landrat Stefan Siefken fordert mehr Geld von Bund und Land und lehnt Kürzungen freiwilliger Leistungen ab. Jetzt das Wetter. Molly?
2: Genau, Stefan, schauen wir mal aufs Wetter. Leicht bewölkt, trocken, um die 17 Grad. Der Westwind pustet heute ordentlich und bleibt dabei. Maximal geht es auf etwa 18 Grad rauf. Morgen dann dichter Himmel, immer wieder etwas Regen. Dazu rund 17 Grad und ein teils kräftiger West bis Nordwest. Die Wellen vor dem Südhafen stehen bei 1 Meter. Morgen ähnlich. Niedrigwasser ist um 16.09 Uhr, Hochwasser um 22.52 Uhr, Sonnenuntergang um 22.02 Uhr, Sonnenaufgang um 5.03 Uhr.
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4: Hier ist Nina, Aktuelles aus aller Welt auf The Rock Radio Helgoland. In den USA wird bald 250 Jahre Unabhängigkeit gefeiert. Doch wie lebendig sind Freiheit, Demokratie und Gleichheit der Gründerväter noch? Darüber reden wir gleich. Jetzt erstmal Musik. Hier sind die Toten Hosen mit Tage wie diese.

0: Somebody Like You von Keith Urban. Ich mag ja, wie der Song sofort Sonne in den Kopf zaubert, auch wenn draußen eher Windstärke Helgoland Standard ist.
1: Ja, heute weht's eher Kategorie Frisur zwecklos. Und genau dieser Wind sorgt leider auch für Änderungen bei der Anreise zu uns auf die Insel.
0: Genau, hör gut zu, wenn du mit dem Katamaran unterwegs sein wolltest. Aufgrund der aktuellen Windbedingungen entfallen am Sonntag, den 5.7.2026, die folgenden Abfahrten des Katamarans Nordlicht 2. 12 Uhr ab Cuxhaven, 17.45 Uhr ab Helgoland.
1: Als Ersatz fährt für dich das Schiff Helgoland um 16.30 Uhr ab Helgoland Südhafen. Deine bereits gebuchten Tickets werden automatisch auf diese Abfahrt umgebucht und deine vorhandenen Tickets werden an Bord ganz normal anerkannt.
0: Wichtig auch fürs Gepäck. Das wird für alle Katamarangäste kostenlos mitgenommen. Du musst dich also nur noch selbst an Bord bringen.
1: Wenn du unsicher bist, ob das für dich passt, bleib entspannt. Check zur Sicherheit nochmal deine Buchungsbestätigung oder die Website, aber grundsätzlich bist du mit deinem Ticket heute auf der Helgoland richtig.
0: Und wir sorgen hier für den passenden Soundtrack, bis du sicher im Hafen bist oder gemütlich im Trockenen bleibst.
1: Apropos Soundtrack, jetzt gibt's was für alle, die schon lange mal wieder frischen Seewind im Kopf brauchen.
0: Hier ist Bruce Springsteen mit Long Time Coming bei The Rock Radio Helgoland. Laut aufdrehen.

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0: war Bruce Springsteen mit Long Time Coming. Spannend, wie persönlich der Song ist. Da steht er im Garten, zeltet mit seinen Kids und gesteht ihnen quasi, ich will ein besserer Vater sein als meiner.
1: Ja, dieser Moment am Lagerfeuer, mitten in der Natur und dann diese Zeile, I ain't gonna fuck it up this time. Total ungeschönt, sehr direkt.
0: Radiofreundliche Version heute, versprochen. Bleibt bei uns, gleich geht's weiter mit einem echten Glam-Hymnengenerator. All the Young Dudes von Mod

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0: 36 Minuten nach 12 auf Helgoland, das Elo-Orchester zieht ab. Nina, träumst du heimlich vom US-Roadtrip?
1: Nur wenn ich die Musik aussuchen darf, Sascha.
0: Dann bitteschön, hier ist Lenny Kravitz mit American Woman.

0: ist 12.45 Uhr, Sonntag, kurz und knapp. Ein Frachtschiff meldete am Sonntag einen Angriff im Roten Meer vor Al-Hudaida, sagt die UKMTU.
1: Unbekannte bewaffnete Angreifer, Behörden untersuchen das. Und Schiffe wurden gebeten, verdächtige Aktivitäten zu melden.
0: Wichtig, weil das eine zentrale Schifffahrtsroute betrifft. Handel und Besatzungen können betroffen sein.
1: Im Jemen kontrollieren die Houthi große Gebiete, werden aus Teheran unterstützt und hatten mit Angriffen gedroht.
0: Ein Houthi-Sprecher reagierte bisher nicht. Die Lage entwickelt sich, weitere Informationen folgen.
1: Klingt wie ein Seefahrer-Thriller, nur dass hier echte Menschen dahinter stehen.
0: Ab next, Locomotion The von Grand Funk Railroad.

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1: Neuigkeiten von Stefan. Hallo. In den Vereinigten Staaten prägt die Unabhängigkeitserklärung von 1776 bis heute das nationale Selbstbild. Juristen wie Matthias Kumm sehen darin jedoch einen Grundwiderspruch, weil die junge Republik auf Sklaverei und der Verdrängung indigener Völker beruhte. Aktuell prallen unterschiedliche Deutungen der US-Geschichte aufeinander, während umstrittene Urteile des Supreme Court nach Einschätzung von Kritikern die demokratische Kontrolle schwächen und das System anfälliger für politische Figuren wie Donald Trump machen. Al-Hudaida. Ein Frachtschiff hat am Sonntag im Roten Meer einen Angriff gemeldet. Nach Angaben des britischen Zentrums United Kingdom Maritime Trade Operations setzte das Schiff einen Notruf ab und berichtete von unbekannten bewaffneten Angreifern vor der Küste der jemenitischen Hafenstadt. Die Behörden untersuchen den Vorfall und raten Schiffen, die Region mit Vorsicht zu durchqueren und Verdächtiges zu melden. Im Jemen kontrollieren Houthi-Rebellen große Gebiete und hatten zuvor mit neuen Angriffen gedroht. Brake. Der Kreistag des Landkreises Wesermarsch hat einstimmig die Resolution »Rettet die Kommunen« beschlossen und vor einer historischen Finanzkrise der Städte und Gemeinden gewarnt. Hintergrund sind stark steigende, nicht gegenfinanzierte Sozialausgaben, etwa für Eingliederungshilfe, Kinder- und Jugendhilfe sowie Pflege. Laut Kreisverwaltung summiert sich die Unterfinanzierung in Jugend- und Sozialetat auf mehrere Dutzend Millionen Euro. Landrat Stefan Siefken fordert mehr Geld von Bund und Land und lehnt Kürzungen freiwilliger Leistungen ab.
2: Genau, Stefan, schauen wir mal aufs Wetter. Leicht bewölkt, trocken, um die 17 Grad. Der Westwind pustet heute ordentlich und bleibt dabei. Maximal geht es auf etwa 18 Grad rauf. Morgen dann dichter Himmel, immer wieder etwas Regen. Dazu rund 17 Grad und ein teils kräftiger West bis Nordwest. Die Wellen vor dem Südhafen stehen bei einem Meter, morgen ähnlich. Niedrigwasser ist um 16.09 Uhr, Hochwasser um 22.52 Uhr, Sonnenuntergang um 22.02 Uhr, Sonnenaufgang um 5.03 Uhr.
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3: Moin, hier ist Thorsten bei Norden ist oben auf The Rock Radio Helgoland. Der Kultursommer auf Sylt 2026 bringt Kunst, Literatur und Philosophie in die Kirche St. Severin nach Kaitum. Perfekt zum Träumen von der Insel, hier kommt für euch Ship to Wreck von Florence plus The Machine.

0: 12 nach 1 auf Helgoland. Roy Buchanan hat uns warm gespielt. Thorsten, bist du eigentlich auch so gefühlvoll?
1: Absolut. Ich weine quasi vor Empathie.
0: Das dachte ich mir. Hier sind Slade mit 'Cause I Love You.

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Heute der Caper vor Helgoland. Fischer, Beute und ein freigelassener Lotsengaliot. Am 5. Juli 1702 erscheint vor Helgoland erneut ein Kaper, in den Chroniken schlicht der Caper genannt. Es ist die Zeit des spanischen Erbfolgekriegs, in dem französische und dunkerkschen Kaper im Auftrag der Krone auf den Handelsrouten der Nordsee Jagd auf feindliche und neutrale Schiffe machen. Die kleine Insel zwischen Elbmündung und offener See ist ein begehrter Beobachtungsposten und Zufluchtsort zugleich. An diesem Vormittag kommt der Kaper südlich vor das Land und greift direkt in den Alltag der Inselbewohner ein. Drei Fischerschaluppen werden aufgebracht, aus jeder wird ein Mann mit an Bord genommen, eine klassische Mischung aus Geiselnahme und Zwangsdienst. Am Nachmittag richtet sich der Zugriff gegen ein größeres Ziel. Den Hamburger Lotsengaliot, ein kleines, aber für die Schifffahrt wichtiges Fahrzeug, das Schiffe sicher durch die Untiefen der Elbmündung führen soll. Doch hier stößt der Kaper an politische Grenzen. Der französische Resident, also der offizielle Vertreter Frankreichs in der Region, hat einen Pass ausgestellt, der den Lotsengaliot schützt. Auf dessen Grundlage wird das Schiff wieder freigegeben. Der Vorfall zeigt die heikle Balance der Zeit. Zwischen Seeraub im Mantel der Kaperbriefe, den wirtschaftlichen Interessen Hamburgs und der diplomatischen Macht, die ein einziger schriftlicher Pass auf dem umkämpften Nordseeraum ausüben konnte.

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1: 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Das sind Herr Hansen und Herr Knusen. Herr Hansen sieht die Welt so.
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1: Herr Knusen sieht sie eher so.
3: Langweilig. Auch langweilig.
1: Herr Hansen speist so.
2: Gar vorzüglich, doch.
1: Herr Knusen so. Auf Herr Hansen reagieren die Frauen so.
2: Ja, ja, Mädels, ist auch schon gut, doch.
1: Auf Herr Knusen so. Herr Hansen setzt auf Produkte von Antonis Parfümerie Hohenfels auf Helgoland. Die Welt sieht er durch ein Fernglas von Pentax und Eschenbach. 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
2: 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Mm-hmm.

0: Viertel vor zwei auf Helgoland und Cutting Crew hat uns eben fast dahin gerafft.
1: Keine Sorge, Sascha. Unkraut vergeht nicht.
0: Danke für das Mitgefühl. Hier kommen die Wise Guys mit Die

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2: Stefan am Mikrofon, hallo? In den Vereinigten Staaten prägt die Unabhängigkeitserklärung von 1776 bis heute das nationale Selbstbild. Juristen wie Matthias Kumm sehen darin jedoch einen Grundwiderspruch, weil die junge Republik auf Sklaverei und der Verdrängung indigener Völker beruhte. Aktuell prallen unterschiedliche Deutungen der US-Geschichte aufeinander, während umstrittene Urteile des Supreme Court nach Einschätzung von Kritikern die demokratische Kontrolle schwächen und das System anfälliger für politische Figuren wie Donald Trump machen. Al-Hudaida. Ein Frachtschiff hat am Sonntag im Roten Meer einen Angriff gemeldet. Nach Angaben des britischen Zentrums United Kingdom Maritime Trade Operations setzte das Schiff einen Notruf ab und berichtete von unbekannten bewaffneten Angreifern vor der Küste der jemenitischen Hafenstadt. Die Behörden untersuchen den Vorfall und raten Schiffen, die Region mit Vorsicht zu durchqueren und Verdächtiges zu melden. Im Jemen kontrollieren Houthi-Rebellen große Gebiete und hatten zuvor mit 9 Angriffen gedroht. Neumünster. Zum dritten Mal ist dort am Samstag der Christopher Street Day gefeiert worden. Rund 250 Menschen zogen trotz Regens durch die Innenstadt, um für Vielfalt, Toleranz und die Rechte queerer Menschen zu demonstrieren. Veranstalter war zum zweiten Mal das Bunte Tischchen Neumünster. In Reden warnten die Organisatorinnen vor schwindender gesellschaftlicher Akzeptanz und berichteten von zunehmender Angst vor Gewalt und Mobbing. Das Motto für das Jahr 2026 lautet: Mentale Gesundheit geht uns alle an. Soweit die Nachrichten. Molly, wie geht's dem Wetter?
3: Hallo Stefan, danke. Heute dominieren gemütliche Wolken bei 17 bis 18 Grad, Westwind der Stärke 6 und 1,5 Meter hohe Wellen am Südhafen. Um 16.09 Uhr ist Niedrigwasser. Die Flut kommt um 22.52 Uhr. Kurz nach Sonnenuntergang um 22.02 Uhr. Morgen weckt dich um 5.03 Uhr die Sonne, bevor es grau, regnerisch und 17 Grad kühl wird. Der Wind flaut auf Stärke 5 ab, was die Wellen beruhigt. Übermorgen pusten stürmische Böen die Wolken erst abends für Regen frei.
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4: Moin Helgoland, hier ist euer Peer auf The Rock Radio, kurz nach 14 Uhr. Heute quatschen wir über den frischen Xbox Game Pass Essential. 5 neue Games sind reingedroppt. Richtig starke Titel für Zockernachmittage. Gleich mehr dazu. Jetzt erstmal Musik. Hier sind die Kaiser

ein Brett gerade von U2 mit Bullet the Blue Sky. Wow. Es ist 14.11 Uhr an diesem Sonntag und eine kurze Gaming-Info für dich als Xbox-Fan. Im frühen Juli 2026 sind 5 neue Titel ins Xbox Game Pass Essential gewandert. Seit dem 3. Juli gibt's Full Throttle Remastered und Costume Quest 2, dazu die 3 Shadowrun-Titel Returns, Dragonfall und Hong Kong. Sie bleiben mindestens ein Jahr auf dem Essential-Tier, also genug Zeit zum Reinschnuppern. Und jetzt weiter mit, denn es

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1: Natürlich gibt's auch positive Nachrichten. Hier zum Beispiel.
2: Rob Bresnys Kolumne Free Will Astrology erscheint in über 100 Publikationen. Das Copyright liegt bei Rob Bresny und freewillastrology.com für die Woche vom 4. Juli 2026.
1: Er schrieb, Astrology is real. Revelations from my life as an oracle. Sowie Pronoia is the antidote for paranoia. How all of creation is conspiring to shower you with blessings. Hören wir nun seine Vorhersagen.
2: Cancer vom 21. Juni bis 22. Juli überhäuft sich besser mit Geschenken. Leo, 23. Juli bis 22. August, muss Autoritäten hinterfragen, denn selbst Ärzte mit 15 Jahren Erfahrung irren. Virgo, 23. August bis 22. September, balanciert Weite und Schutz.
1: Libra, 23. September bis 22. Oktober. Wettervorhersager übersehen oft Fluten und Tornados von Europa bis Japan. Skorpio, 23. Oktober bis 21. November. Sucht neues Wissen. Sagittarius, 22. November bis 21. Dezember. Betrachtet das Universum durch die Tradition des Tantra.

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0: hat uns gerade ordentlich über den Highway gejagt. 25 nach 2 auf Helgoland. Zeit für einen legendären Rückblick. Hier sind Beb und Thomas D. mit Verdammt lang her.
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2: Und dann der Schock, wie es anders auf mich zukam. 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

Der Teufel persönlich war das gerade mit den Stones. Jetzt ist es 47 nach 2 auf Helgoland und wir lassen einfach mal das Telefon scheppern. Hier sind Boss Hoss mit Ring, Ring, Ring. Alright.

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1: Hallo, ich bin Stefan. In Brasilien setzt die Regierung bei der Verkehrswende stark auf Ethanol aus Mais. Farmer wie Celio Riffel aus Mato Grosso liefern ihre gesamte Ernte an Ethanolwerke. Alle Verbrenner fahren mit einem Benzin-Ethanol-Gemisch von über 30%, sogenannte Flex-Autos, auch nur mit Ethanol. Befürworter verweisen auf weniger Importe und CO2, Kritiker auf Monokulturen und Abholzung. In Sinop entsteht derzeit eine neue Mais-Ethanol-Fabrik. In Spanien hat der staatliche Wetterdienst AEMET vor einer zweiten Hitzewelle gewarnt, die an diesem Sonntag beginnt und voraussichtlich mindestens bis Dienstag anhält. Erwartet werden bis zu 44 Grad, vor allem im Südwesten der Iberischen Halbinsel, in Andalusien, im Ebro-Tal sowie auf den Kanaren. Für mehrere Regionen gelten orangefarbene und gelbe Hitzewarnungen sowie erhöhte Waldbrandgefahr. Rendsburg. Im Kreishafen ist am Sonntag, dem 5. Juli, die Malizia Explorer eingelaufen, das neue Forschungsschiff des Profiseglers Boris Herrmann und seines Teams Malizia. Die im April 2025 in Dienst gestellte Segeljacht reist mit möglichst geringen Emissionen weltweit, um wichtige Meeresdaten für den Klimaschutz zu sammeln. Zugleich soll sie als schwimmende Plattform für Wissenschaftskommunikation dienen. Unterstützt wird das Projekt von mehreren Forschungsinstitutionen und maritimen Partnern.
2: Hallo Stefan, danke. Heute dominieren gemütliche Wolken bei 17 bis 18 Grad, Westwind der Stärke 6 und 1,5 Meter hohe Wellen am Südhafen. Um 16.09 Uhr ist Niedrigwasser. Die Flut kommt um 22.52 Uhr. Kurz nach Sonnenuntergang um 22.02 Uhr. Morgen weckt dich um 5.03 Uhr die Sonne, bevor es grau, regnerisch und 17 Grad kühl wird. Der Wind flaut auf Stärke 5 ab, was die Wellen beruhigt. Übermorgen pusten stürmische Böen die Wolken erst abends für Regen frei.
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3: Hier ist Holger von The Rock Radio Helgoland. In Senfts Spielphilosophie steckt echte Detailverliebtheit. Er sagt, wir wollen alle Phasen des Spiels beherrschen. Von der ersten Minute bis zur letzten. Und jetzt gibt's für euch den nächsten Klassiker auf die Ohren. Hier kommt Blockbuster von Sweet.

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0: Gerade lief The Flame und beim KSC brennt jetzt etwas Neues. Maximilian Senft, der Mr. Nobody aus Österreich, steht unter genauer Beobachtung.
1: Der Ex-Poker-Profi wirkt gelassen. Bei der ersten PK war aber leichte Nervosität zu sehen.
0: Er kam aus Ried, da kamen 20, 30, vielleicht 40 Zuschauer. Beim KSC waren es mehr als 20 mal so viele, trotz fast 40 Grad.
1: Senft ist detailverliebt, übt Standards bis ins Detail, sogar Einwürfe. Eduard Buxmann ist Experte dafür.
0: Im Testspiel 13-0 gegen Gaggenau. Trotzdem sagt er, alles in Relation sehen. Wichtig ist die Einstellung.
1: Zuerst Ballbesitz, nächste Woche Pressing. Große Pläne in den ersten drei Wochen.
0: Es ist 15.09 Uhr und jetzt Broken Strings von James Morrison und Nelly Furtado.

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1: Wiesens gerade im Ohr und bei Holstein geht's auch um Gründe. Schonlau zurück, ein Jahresvertrag, 31 Jahre, rund 198 Pflichtspiele, präsentiert am Samstag.
2: Der Mann bringt Erfahrung, aber im Test gegen Fredericia gab's ein 1:3. Harris traf in der 59. HSV, Flashback, oder?
1: Walter nennt ihn Stabilitätsanker, war ja sein Chef, sagt aber auch klar, Matchpraxis fehlt, Bremse rein.
2: Rosenboom fällt bis Saisonstart aus nach Syndesmose-OP. Sekine lieferte immerhin ein solides Debüt.
1: Könnte Holstein zum HSV 2.0 werden? Mit Meffert, Schonlau und Quilitaja wäre Erfahrung auf der Platte.
2: Kurz vor 3:15, 15.24 Uhr an diesem Sonntag. Hier kommt Baby, What a Big Surprise von

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0: 20 vor 4 und wir schwelgen mit Julian Lennon in Erinnerungen.
1: Als du noch Haare hattest, Tore?
0: Frechheit, das bleibt mein Geheimnis. Hier ist Madonna mit Secret.

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1: Am 4.7.1948, heute vor 78 Jahren, wurde Jeremy Spencer geboren. Ein Mann, dessen Slide-Gitarre und schräger Humor lange Teil der frühen Legende von Fleetwood Mac waren. In den späten 60ern half er, mit Peter Green und der klassischen Formation jene stille, bluesgetränkte Aura zu formen, die 1969 in einem überraschenden UK-Nummer-1-Hit namens Albatross mündete. Spencer war nie nur ein Solist, er war ein Charakter, ein Bühnenstreich, ein Stück des frühen Mac-Images. Dann, im Februar 1971, geschah etwas, das die Bühne plötzlich leer stehen ließ. Auf einer US-Tour verschwand Spencer spurlos. Berichten zufolge sagte er, er gehe kurz eine Zeitung holen. Zwei Tage später tauchte er in Los Angeles wieder auf, nicht in einem Hotel, sondern im Kopfquartier der sektenähnlichen Gruppe Children of God mit abrasiertem Kopf.

was von einer skurrilen Anekdote wie aus dem Rockmythos schnell zur realen Zäsur wurde. Sein Abschied markierte das Ende einer Phase, in der Fleetwood Mac tief im Blues verwurzelt war und leitete einen Wandel ein, der Jahre später zu einer völlig anderen, kommerzielleren Band führen sollte. Die Szene, ein Musiker, der von der Tour verschwindet und in einer religiösen Kommune wieder auftaucht, wurde zu einer jener Geschichten, die das Bild des Rock'n'Roll als kulturellen Zünder jener Zeit prägen. Und so schließt sich ein Kapitel der Bandgeschichte, während ein neues beginnt. Und jetzt Fleetwood Mac mit Dreams.

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1: Stefan am Mikrofon, hallo. Die AfD hat ihren zweitägigen Bundesparteitag in Erfurt beendet. Die wiedergewählten Vorsitzenden Alice Weidel und Tino Chrupalla riefen dazu auf, sich auf die Landtagswahlen im September in Sachsen-Anhalt, Mecklenburg-Vorpommern und Berlin zu konzentrieren, mit dem langfristigen Ziel einer Regierungsbeteiligung im Bund ab dem Jahr 2029. Organisatoren

0: Historisch beschloss die Partei, in diesem Superwahljahr auf einen Bundesparteitag zu verzichten. In Brasilien setzt die Regierung bei der Verkehrswende stark auf Ethanol aus Mais. Farmer wie Celio Rifel aus Mato Grosso liefern ihre gesamte Ernte an Ethanolwerke. Alle Verbrenner fahren mit einem Benzin-Ethanol-Gemisch von über 30%, sogenannte Flex-Autos, auch nur mit Ethanol. Befürworter verweisen auf weniger Importe und CO2, Kritiker auf Monokulturen und Abholzung. In Sinop entsteht derzeit eine neue Mais-Ethanol-Fabrik. Bremerhaven, 10 Jahre nach seiner Stilllegung, wird der ehemalige Flughafen Lüneort vorübergehend als Heliport genutzt. Die Firma Northern Helicopter aus Emden testet dort mit maximal 52 Flügen einen Versatzdienst für Seelotsen der Lotsenbrüderschaft Weser 2 Jade. Der Testbetrieb soll voraussichtlich am Montag, 6. Juli starten. Gestartet und gelandet wird bei Tageslicht auf der früheren Startbahn in Höhe der Kläranlage. Die Fischereihafenbetriebsgesellschaft betont, dass kein Dauerbetrieb geplant ist.
1: Hallo Stefan, danke. Heute dominieren gemütliche Wolken bei 17 bis 18 Grad, Westwind der Stärke 6 und 1,5 Meter hohe Wellen am Südhafen. Um 16.09 Uhr ist Niedrigwasser. Die Flut kommt um 22.52 Uhr. Kurz nach Sonnenuntergang um 22.02 Uhr. Morgen weckt dich um 5.03 Uhr die Sonne, bevor es grau, regnerisch und 17 Grad kühl wird. Der Wind flaut auf Stärke 5 ab, was die Wellen beruhigt. Übermorgen pusten stürmische Böen die Wolken erst abends für Regen frei.
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3: Sportlich auf The Rock Radio Helgoland. Darmstadt surft weiter auf der Oranjewelle, holt gleich mehrere Neuzugänge mit niederländischem Hintergrund. Das kann richtig spannend werden in der neuen Saison. Und jetzt passt der Titel perfekt. Hier sind Man at Work mit Who Can It Be Now?

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1: Kapitel 1 war irgendwie das Schönste mit all der Leichtigkeit.

0: kurz vor Viertel nach vier auf Helgoland. Revolverheld hat fertig erzählt, Holger.
1: Zum Glück, ich konnte das Drama kaum noch ertragen.
0: Ablenkung kommt sofort von Sting und I Can't Stop Thinking About You.

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3: Kleiner Service-Take zwischendurch, jetzt wieder zurück zur Musik. Als nächstes kommt Listen to Your Heart von Roxette.
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0: Nichts war gerade passender als Nothing Compares to You. Es ist 16.38 Uhr. Christopher Olivier wartet seit 2 Jahren auf eine ernsthafte Chance bei Sebastian Hoeneß, war zwar im Champions League-Kader der Saison 2024-2025 und für Europa League-Spiele der Saison 2025-2026 nominiert. Gespielt hat er nicht viel.
1: Der sitzt quasi auf dem Ersatzbankthron. Dabei ist er als Rechtsverteidiger in der Drittligamannschaft gesetzt und mittlerweile international interessant. Sogar Ralf Rangnick hat ihn auf dem Zettel.
0: Problem? Vertrag bis Juni 2028. Hannover und Brøndby bieten knapp unter 1 Million, die Dänen etwas mehr. Trotzdem blockt Stuttgart.
1: Und dann fällt Assignon mit Schulter-OP aus. Brøndby startet am 25. Juli, die zweite Liga am 7. August. Hektik pur.
0: Nebenbei, Jovan Milosevic lehnte Olympiakos, die hätten rund 6 Millionen gezahlt. Er will offenbar anders planen. Spannung bleibt und jetzt rollen wir weiter mit One of Those Lives von

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Arthur aus Holger. Kurz vor 5 Uhr nachmittags darfst du auch mal durchatmen. Zum Glück, meine Knie hätten Walk the Moon eh nicht länger überlebt. Dann schonen wir dein altes Herz jetzt mit den Islay Brothers.

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1: Hallo, ich bin Stefan. In Brasilien setzt die Regierung bei der Verkehrswende stark auf Ethanol aus Mais. Farmer wie Celio Rifel aus Mato Grosso liefern ihre gesamte Ernte an Ethanolwerke. Alle Verbrenner fahren mit einem Benzin-Ethanol-Gemisch von über 30%, sogenannte Flex-Autos, auch nur mit Ethanol. Befürworter verweisen auf weniger Importe und CO2, Kritiker auf Monokulturen und Abholzung. In Sinop entsteht derzeit eine neue Mais-Ethanol-Fabrik. In Spanien hat der staatliche Wetterdienst AEMET vor einer zweiten Hitzewelle gewarnt, die an diesem Sonntag beginnt und voraussichtlich mindestens bis Dienstag anhält. Erwartet werden bis zu 44 Grad, vor allem im Südwesten der Iberischen Halbinsel, in Andalusien, im Ebro-Tal sowie auf den Kanaren. Für mehrere Regionen gelten orangefarbene und gelbe Hitzewarnungen sowie erhöhte Waldbrandgefahr. Dorum Neufeld. Mit einem Festwochenende ist das 40-jährige Bestehen des Nationalparkhauses Wurster Nordseeküste und damit des Nationalparks Niedersächsisches Wattenmeer gefeiert worden. Niedersachsens Umweltminister Christian Meyer würdigte das Haus als erstes Informationszentrum des Nationalparks und Pionierprojekt für heute 19 Einrichtungen. Laut Hausleiter Matthias Merzen zählt das Zentrum inzwischen rund 50.000 Besucher pro Jahr. Der BUND forderte angesichts gestiegener Kosten eine deutlich höhere und verlässliche Landesförderung.
2: Hallo Stefan, danke. Heute dominieren gemütliche Wolken bei 17 bis 18 Grad, Westwind der Stärke 6 und 1,5 Meter hohe Wellen am Südhafen. Um 16.09 Uhr ist Niedrigwasser. Die Flut kommt um 22.52 Uhr. Kurz nach Sonnenuntergang um 22.02 Uhr. Morgen weckt dich um 5.03 Uhr die Sonne, bevor es grau, regnerisch und 17 Grad kühl wird. Der Wind flaut auf Stärke 5 ab, was die Wellen beruhigt. Übermorgen pusten stürmische Böen die Wolken erst abends für Regen frei.
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3: Sportlich, in Stuttgart knallt's. Elkanus, viel Ehrgeiz, wenig Geduld. Sein Abschied zeichnet sich ab und der VfB muss zittern. Passt zur Stimmung, wir bleiben druckvoll. Hier kommen die Toten Hosen mit ihrem Kracher Jägermeister. Auf Rockradio Helgoland laut aufdrehen und dranbleiben.

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Die Geschichte Helgolands. Heute der Caper vor Helgoland. Fischer, Beute und ein freigelassener Lots in Galiot. Am 5. Juli 1702 erscheint vor Helgoland erneut ein Kaper, in den Chroniken schlicht der Caper genannt. Es ist die Zeit des spanischen Erbfolgekriegs, in dem französische und dunkerkschen Kaper im Auftrag der Krone auf den Handelsrouten der Nordsee Jagd auf feindliche und neutrale Schiffe machen. Die kleine Insel zwischen Elbmündung und offener See ist ein begehrter Beobachtungsposten und Zufluchtsort zugleich. An diesem Vormittag kommt der Kaper südlich vor das Land und greift direkt in den Alltag der Inselbewohner ein. Drei Fischerschaluppen werden aufgebracht, aus jeder wird ein Mann mit an Bord genommen, eine klassische Mischung aus Geiselnahme und Zwangsdienst. Am Nachmittag richtet sich der Zugriff gegen ein größeres Ziel. Den Hamburger Lots in Galiot, ein kleines, aber für die Schifffahrt wichtiges Fahrzeug, das Schiffe sicher durch die Untiefen der Elbmündung führen soll. Doch hier stößt der Kaper an politische Grenzen. Der französische Resident, also der offizielle Vertreter Frankreichs in der Region, hat einen Pass ausgestellt, der den Lots in Galiot schützt. Auf dessen Grundlage wird das Schiff wieder freigegeben. Der Vorfall zeigt die heikle Balance der Zeit. Zwischen Seeraub im Mantel der Kaperbriefe, den wirtschaftlichen Interessen Hamburgs und der diplomatischen Macht, die ein einziger schriftlicher Pass auf dem umkämpften Nordseeraum ausüben konnte.

0: Klatsch hat uns bei dem Nieselregen um 17.21 Uhr ja ordentlich durchgeschüttelt.
1: Mein Nacken ist auch völlig im Eimer.
0: Perfekt, weiter geht's mit Beartooth und Hated.

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0: Nach Blondies Fade Away and Radiate bleibt bei Bayer einer, der nicht verschwindet. Christian Kofane, es ist 17.35 Uhr am Sonntag.
1: 19 Jahre, gekommen für 5¼ Millionen, Vertrag bis 2029, 44 Pflichtspiele, 7 Tore, 9 Assists. Kein Wunder, dass England hinschaut.
0: Arsenal und Newcastle sollen interessiert sein, Berater nennt ihn 100-Millionen-Spieler, Bayer setzt eine ähnliche Schmerzgrenze.
1: Premier League zahlt ja gern, aber sportlich passt Kofan wie die Faust aufs Auge zum aggressiven Pressing von Carles Martinez.
0: Simon Rolfes sagt, wir gehen davon aus, dass er bleibt, also wahrscheinlich bleibt. Hier kommt Back in the Game

0: Elvis hat uns kurz vor sechs ordentlich plattgewalzt, Holger.
1: Absolut, mein Rücken spürt die Dampfwalze immer noch.
0: Ab an die frische Luft mit dir. Hier sind Gary Moore und Phil Lynott mit Out in the Fields.

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1: Das Neueste. Hier ist Stefan. Hallo. Thessaloniki. In Griechenland haben Waldbrände am Wochenende unter anderem eine Recyclinganlage und eine Textilfabrik in Brand gesetzt. Dichter Rauch zog über die Stadt. Behörden warnten vor möglichen Giftstoffen und riefen dazu auf, in den Wohnungen zu bleiben. In einem Vorort wurden Häuser evakuiert. Hohe Waldbrandgefahr herrschte auch bei Athen und auf Kreta. In den französischen Pyrenäen, in Portugal und nahe der spanischen Costa Brava zerstörten weitere Brände tausende Hektar Land. In Brasilien setzt die Regierung bei der Verkehrswende stark auf Ethanol aus Mais. Farmer wie Celio Rifel aus Mato Grosso liefern ihre gesamte Ernte an Ethanolwerke. Alle Verbrenner fahren mit einem Benzin-Ethanol-Gemisch von über 30%. Sogenannte Flex-Autos, auch nur mit Ethanol. Befürworter verweisen auf weniger Importe und CO2, Kritiker auf Monokulturen und Abholzung. In Sinop entsteht derzeit eine neue Mais-Ethanol-Fabrik. Sylt. Zwei Freundinnen aus Hamburg sammeln im Urlaub regelmäßig Müll an den Stränden der Insel. Bea und Gabi kommen seit vielen Jahren nach Sylt und nehmen seit rund 10 Jahren bei ihren Spaziergängen stets Mülltüten mit, um Plastikreste, Zigarettenstummel, Flaschen und Fischernetze einzusammeln. Nach eigenen Angaben sind ihre Tüten oft schon nach etwa 1 Kilometer voll. Die beiden wollen niemanden belehren, hoffen aber, dass mehr Menschen beim Strandspaziergang Müll mitnehmen. Das war das Neueste aus der Nachrichtenredaktion. Molly, was sagt das Wetter?
2: Hallo Stefan, danke. Heute wird's gemütlich grau mit 17 bis 18 Grad. Dazu eine frische Westbrise. Da merkst du die 7, in Böen auch mal 8. Und vom Südhafen stehen 2 Meter Welle. Morgen bleiben die 17 Grad. Dazu leichter Regen, kräftiger Wind, Stärke 5. Von Nordwest bis Südost und Wellen um 2 Meter. Übermorgen hält sich die Sonne weiter bedeckt, abends wird's nass, bis zu 18 Grad, dazu ordentlich Böen. Die Tide läuft, Sonnenaufgang um 5.03 Uhr, Sonnenuntergang um 22.02 Uhr. 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
3: Ihr hört The Rock Radio Helgoland. In Südeuropa wüten schwere Waldbrände. Tausende Menschen werden evakuiert. Rauchwarnungen gelten teils bis in die Städte. Ganze Landstriche sind bereits zerstört. Wir bleiben für euch dran. Jetzt erstmal Musik. Hier sind die Ärzte mit ihrem Grotesk-Song.

0: Viertel nach sechs auf Helgoland. Der Regen trommelt und Nina klaut heimlich meine Kekse.
1: Das war reine Notwehr fürs Gehirn, Sascha.
0: Na danke. Wir flüchten uns zu Little River Band und The Night Owls.

0: Natürlich gibt's auch positive Nachrichten. Hier zum Beispiel.
1: Rob Bresnys Kolumne Free Will Astrology erscheint in über 100 Publikationen. Das Copyright liegt bei Rob Bresny und freewillastrology.com für die Woche vom 4. Juli 2026.
0: Er schrieb: Astrology is real. Revelations from my life as an oracle. Sowie Pronoia is the antidote for paranoia. How all of creation is conspiring to shower you with blessings. Hören wir nun seine Vorhersagen.
1: Cancer vom 21. Juni bis 22. Juli überhäuft sich besser mit Geschenken. Leo, 23. Juli bis 22. August, muss Autoritäten hinterfragen, denn selbst Ärzte mit 15 Jahren Erfahrung irren. Virgo, 23. August bis 22. September, balanciert Weite und Schutz.
0: Libra, 23. September bis 22. Oktober. Wettervorhersager übersehen oft Fluten und Tornados von Europa bis Japan. Skorpio, 23. Oktober bis 21. November. Sucht neues Wissen. Sagittarius, 22. November bis 21. Dezember. Betrachtet das Universum durch die Tradition des Tantra.

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0: kurz vor 6:30 auf Helgoland und Jethro Tull hat uns gerade ordentlich durchgepustet.
1: Und Sascha, hast du noch Puste für ein bisschen Großzügigkeit?
0: Immer. Hier ist Supertramp mit Give a Little Bit.
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0: Das war Runaway von Linkin Park hier bei The Rock Radio Helgoland. Immer wieder ein Brett. Passt auch ein bisschen zu unserem nächsten Thema, denn weglaufen könnt ihr am Montag leider nicht so einfach von der Insel.
1: Genau, da kommt jetzt der Teil, wo alle Helgoland-Pendler kurz genauer hinhören sollten. Es geht um den Katamaran Nordlicht 2.
0: Am Montag, den 6.7.2026, fallen wegen der vorhergesagten Windbedingungen alle Fahrten des Nordlicht 2 zwischen Cuxhaven und Helgoland aus. Und zwar in beide Richtungen. Also, kein Katamaran am Montag.
1: Aber keine Panik, ihr kommt trotzdem rüber oder runter von der Insel. Stattdessen fährt ersatzweise das Schiff Helgoland. 9.30 Uhr ab Cuxhaven-Fährhafen, 16.30 Uhr ab Helgoland-Südhafen.
0: Wichtig für dich, wenn du schon gebucht hast, deine Tickets werden automatisch auf diese Ersatzfahrten umgebucht. Und vorhandene Tickets werden an Bord ganz normal anerkannt. Du musst also nichts extra machen.
1: Und das Gepäck der Katamarangäste wird kostenlos transportiert. Heißt, Koffer, Tauchtasche, Gitarrencase, alles kommt mit, ohne dass du extra zahlen musst.
0: Wenn du uns gerade aus Cuxhaven zuhörst und den Tagestrip geplant hast, check einfach die neue Abfahrtszeit und plane ein bisschen mehr Seefahrt ein. Ist doch die perfekte Ausrede für einen längeren Drink auf dem Sonnendeck.
1: Und falls du schon auf Helgoland sitzt und denkst, wie komme ich Montag hier weg? Ganz entspannt bleiben. Einmal tief durchatmen, ein Fischbrötchen essen und dann um 16.30 Uhr ab Südhafen mit der Helgoland zurück.
0: Alle Infos packen wir dir auch nochmal auf unsere Website. Und jetzt wird's bunt, schräg und extrem tanzbar. Wir springen von Linkin Park direkt in die 80s.
1: Hier kommt für dich Love Shack von The B-52s. Natürlich auf The Rock Radio Helgoland. Lauter drin.

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1: Das Neueste. Hier ist Stefan.
2: Hallo. Thessaloniki. In Griechenland haben Waldbrände am Wochenende unter anderem eine Recyclinganlage und eine Textilfabrik in Brand gesetzt. Dichter Rauch zog über die Stadt. Behörden warnten vor möglichen Giftstoffen und riefen dazu auf, in den Wohnungen zu bleiben. In einem Vorort wurden Häuser evakuiert. Hohe Waldbrandgefahr herrschte auch bei Athen und auf Kreta. In den französischen Pyrenäen, in Portugal und nahe der spanischen Costa Brava zerstörten weitere Brände tausende Hektar Land. In Brasilien setzt die Regierung bei der Verkehrswende stark auf Ethanol aus Mais. Farmer wie Celio Rifel aus Mato Grosso liefern ihre gesamte Ernte an Ethanolwerke. Alle Verbrenner fahren mit einem Benzin-Ethanol-Gemisch von über 30%, sogenannte Flex-Autos, auch nur mit Ethanol. Befürworter verweisen auf weniger Importe und CO2, Kritiker auf Monokulturen und Abholzung. In Sinop entsteht derzeit eine neue Mais-Ethanol-Fabrik. Wurster Nordseeküste. Die Fraktionen von CDU, SPD und Grünen kritisieren die vom Land Niedersachsen vorgelegten Pläne für neue fischereifreie Gebiete im Wattenmeer. Grundlage ist eine veröffentlichte Karte, die am 21. Juli mit Verbänden im sogenannten Fischereidialog erörtert werden soll. Die örtlichen Fraktionen sehen darin keinen offenen Dialog, fürchten existenzbedrohende Folgen für Krabbenfischer etwa in Dorum-Neufeld, Spiekerneufeld und Bremen und warnen vor überproportionalen Belastungen einzelner Hafenstandorte.
3: Hallo Stefan, danke. Heute wird's gemütlich grau mit 17 bis 18 Grad. Dazu eine frische Westbrise. Da merkst du die 7, in Böen auch mal 8. Und vorm Südhafen stehen 2 Meter Welle. Morgen bleiben die 17 Grad. Dazu leichter Regen, kräftiger Wind, Stärke 5. Von Nordwest bis Südost und Wellen um 2 Meter. Übermorgen hält sich die Sonne weiter bedeckt, abends wird's nass, bis zu 18 Grad, dazu ordentlich Böen. Die Tide läuft, Sonnenaufgang um 5.03 Uhr, Sonnenuntergang um 22.02 Uhr.
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4: Moin, Thorsten hier bei Radio Helgoland zur 19 Uhr Stunde. Schön, dass du dabei bist. In Rotterdam stauen sich gerade die Containerschiffe wie seit 4 Jahren nicht mehr. Die Container liegen dort im Schnitt fast 9 Tage. Das kann auch für uns in Deutschland Folgen haben, von Lieferzeiten bis Preisen. Wir bleiben für dich dran und jetzt wird's italienisch emotional. Hier ist Gianna Nannini mit Tornerei.

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0: Fast Viertel nach sieben auf Helgoland. Ein Wunder von den Mechanics hatten wir gerade.
1: Bei dir grenzt es schon an ein Wunder, dass du überhaupt noch wach bist.
0: Abwarten, jetzt wird's erstmal romantisch mit Eros Ramazzotti und Silvia.

0: klingt das fast wie Schatzsuche. Bea und Gabi sammeln auf Sylt Müll statt Bernstein. Es ist 19.22 Uhr am Sonntag. Die beiden Hamburgerinnen haben seit rund 10 Jahren immer Tüten dabei. Bea kennt Sylt seit 4 Jahrzehnten.
1: Karma-Punkte statt Sonnenbrand. Sehr edel. Nach einem Kilometer sind die Tüten oft schon randvoll, sagen sie.
0: Plastik, Zigaretten, Fischernetze, sogar Verpackungen aus China. Das trifft Strand, Meer und die Leute, die Ruhe suchen.
1: Keine Moralpredigt, eher zwei stille Superheldinnen mit Müllbeutel.
0: Hier comes Jungleland von Bruce Springsteen.
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0: Kurz vor 7:45 und nach Radiohead bin ich tiefenentspannt.
1: Du sahst eben aber eher aus wie der paranoide Android persönlich.
0: Frechdachs. Jimi Hendrix weckt uns jetzt auf mit Rock Me Baby.
2: Yeah. Well, Dave, we got on with Rock Me Baby and it goes something like this here. The words might be wrong, but that's all right. Dig this anyway.

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1: Am 4.7.1948, heute vor 78 Jahren, wurde Jeremy Spencer geboren. Ein Mann, dessen Slide-Gitarre und schräger Humor lange Teil der frühen Legende von Fleetwood Mac waren. In den späten 60ern half er, mit Peter Green und der klassischen Formation jene stille, bluesgetränkte Aura zu formen, die 1969 in einem überraschenden UK-Nummer-1-Hit namens Albatross mündete. Spencer war nie nur ein Solist, er war ein Charakter, ein Bühnenstreich, ein Stück des frühen Mac-Images. Dann, im Februar 1971, geschah etwas,

das die Bühne plötzlich leer stehen ließ. Auf einer US-Tour verschwand Spencer spurlos. Berichten zufolge sagte er, er gehe kurz eine Zeitung holen. Zwei Tage später tauchte er in Los Angeles wieder auf, nicht in einem Hotel, sondern im Kopfquartier der sektenähnlichen Gruppe Children of God mit abrasiertem Kopf. Was von einer skurrilen Anekdote wie aus dem Rockmythos schnell zur realen Zäsur wurde. Sein Abschied markierte das Ende einer Phase, in der Fleetwood Mac tief im Blues verwurzelt war und leitete einen Wandel ein, der Jahre später zu einer völlig anderen, kommerzielleren Band führen sollte. Die Szene, ein Musiker, der von der Tour verschwindet und in einer religiösen Kommune wieder auftaucht, wurde zu einer jener Geschichten, die das Bild des Rock'n'Roll als kulturellen Zünder jener Zeit prägen. Und so schließt sich ein Kapitel der Bandgeschichte, während ein neues beginnt. Und jetzt Fleetwood Mac mit Dreams.

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1: Stefan am Mikrofon, hallo. Thessaloniki. In Griechenland haben Waldbrände am Wochenende unter anderem eine Recyclinganlage und eine Textilfabrik in Brand gesetzt. Dichter Rauch zog über die Stadt. Behörden warnten vor möglichen Giftstoffen und riefen dazu auf, in den Wohnungen zu bleiben. In einem Vorort wurden Häuser evakuiert. Hohe Waldbrandgefahr herrschte auch bei Athen und auf Kreta, in den französischen Pyrenäen, in Portugal und nahe der spanischen Costa Brava zerstörten weitere Brände tausende Hektar Land. In Brasilien setzt die Regierung bei der Verkehrswende stark auf Ethanol aus Mais. Farmer wie Celio Rifel aus Mato Grosso liefern ihre gesamte Ernte an Ethanolwerke. Alle Verbrenner fahren mit einem Benzin-Ethanol-Gemisch von über 30%, sogenannte Flex-Autos, auch nur mit Ethanol. Befürworter verweisen auf weniger Importe und CO2, Kritiker auf Monokulturen und Abholzung. In Sinop entsteht derzeit eine neue Mais-Ethanol-Fabrik. Wurster Nordseeküste. Die Fraktionen von CDU, SPD und Grünen kritisieren die vom Land Niedersachsen vorgelegten Pläne für neue fischereifreie Gebiete im Wattenmeer. Grundlage ist eine veröffentlichte Karte, die am 21. Juli mit Verbänden im sogenannten Fischereidialog erörtert werden soll. Die örtlichen Fraktionen sehen darin keinen offenen Dialog, fürchten existenzbedrohende Folgen für Krabbenfischer etwa in Dorum-Neufeld, Spiekeneufeld und Vremen und warnen vor überproportionalen Belastungen einzelner Hafenstandorte. Weiter mit dem Wetter, Molly.
2: Hallo Stefan, danke. Heute schaut's draußen eher nach Kuscheldecke, grauer Himmel, leichtes Geniesel, dazu rund 16 Grad, spürbarer Nordwestwind und vor dem Südhafen schwappen die Wellen bis auf 2 Meter. Also nix für Paddelbootromantik. Morgen ähnlich dicht bewölkt. Vormittags häufiger nass bei etwa 17 Grad. Der Wind pustet kräftig aus West bis Nordwest. Wellen etwas ruhiger. Am Tag danach wird's freundlicher mit bis 19 Grad. Die Sonne geht um 5.03 Uhr auf und um 22.02 Uhr unter. 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
3: Guten Abend, ihr Lieben, hier ist Stefan auf Radio Helgoland in der Musikbox. Schön, dass ihr wieder dabei seid. Wie immer mit vielen Geschichten rund um eure Lieblingsbands, Künstler und Songs. Macht's euch gemütlich, dreht ein bisschen lauter und jetzt für euch No Rain von Blind Melon.

Das war Home Dream von Eric Burdon und War. Eine Phase, in der der Ex-Animals-Frontmann plötzlich tief in Soul, Funk und Psychedelic eintauchte. Man hört richtig, wie sich diese Band eher anfühlt wie eine nächtliche Jam-Session im verrauchten Club als eine ordentliche Rockproduktion. Wenn du bei diesem schleppenden Groove kurz raus aus dem Alltag gefallen bist, bleib genau da. Denn wir drehen die Zeit jetzt weiter zurück in die 60er. Hier kommt The Pied Piper von Crispian St. Peters. Hey.

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1: Natürlich gibt's auch positive Nachrichten. Hier zum Beispiel.
2: Rob Bresnys Kolumne Free Will Astrology erscheint in über 100 Publikationen. Das Copyright liegt bei Rob Bresny und freewillastrology.com für die Woche vom 4. Juli 2026.
1: Er schrieb: Astrology is real. Revelations from my life as an oracle. Sowie Pronoia is the antidote for paranoia. How all of creation is conspiring to shower you with blessings. Hören wir nun seine Vorhersagen.
2: Cancer vom 21. Juni bis 22. Juli überhäuft sich besser mit Geschenken. Leo, 23. Juli bis 22. August, muss Autoritäten hinterfragen, denn selbst Ärzte mit 15 Jahren Erfahrung irren. Virgo, 23. August bis 22. September, balanciert Weite und Schutz.
1: Libra, 23. September bis 22. Oktober. Wettervorhersager übersehen oft Fluten und Tornados, von Europa bis Japan. Skorpio, 23. Oktober bis 21. November. Sucht neues Wissen. Sagittarius, 22. November bis 21. Dezember. Betrachtet das Universum durch die Tradition des Tantra.

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0: wird es um kurz vor 8:30 Zeit für einen echten Zeitsprung. Wir feiern einfach, als wäre es 1999. Hier ist Prince.
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2: 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Mm-hmm.

Und jetzt ein Musikwunsch. Torben aus Cuxhaven schickt stürmische Grüße an alle Hörer von Radio Helgoland. Frischer Wind von der Küste und gute Laune an Deck. Sein Wunsch? The Flood von Take That. Also, Leinen los und Ohren gespitzt, hier kommt The Flood.

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Das war Need You Tonight von INXS. Fun Fact, der Gitarrenriff dazu kam Michael Hutchins und Andrew Ferris angeblich in einem Taxi so dringend, dass Ferris den Fahrer bat anzuhalten, um sofort ein Demo aufzunehmen. Aus dieser kleinen Eingebung wurde dann der weltweite Durchbruch der Band. Manchmal reicht eben eine Taxifahrt, um Musikgeschichte zu schreiben. Wir bleiben bei den großen Gefühlen. Hier kommt für dich Alex Max Band mit In God's Hands auf The Rock Radio Helgoland. 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
1: Hallo, ich bin Stefan. Thessaloniki. In Griechenland haben Waldbrände am Wochenende unter anderem eine Recyclinganlage und eine Textilfabrik in Brand gesetzt. Dichter Rauch zog über die Stadt. Behörden warnten vor möglichen Giftstoffen und riefen dazu auf, in den Wohnungen zu bleiben. In einem Vorort wurden Häuser evakuiert. Hohe Waldbrandgefahr herrschte auch bei Athen und auf Kreta. In den französischen Pyrenäen, in Portugal und nahe der spanischen Costa Brava zerstörten weitere Brände tausende Hektar Land. Auf der spanischen Ferieninsel Mallorca haben am Sonntag tausende Menschen eine mehrere Kilometer lange Menschenkette am Strand von Estrens gebildet. Sie protestierten gegen ein Omnibusgesetz, das nach ihrer Ansicht den Schutzstatus des Naturparks Estrens-Salobres de Campos schwächt. Die konservative Regionalregierung weist die Vorwürfe zurück und betont, der Strand bleibe geschützt. Wurster Nordseeküste. Die Fraktionen von CDU, SPD und Grünen kritisieren die vom Land Niedersachsen vorgelegten Pläne für neue fischereifreie Gebiete im Wattenmeer. Grundlage ist eine veröffentlichte Karte, die am 21. Juli mit Verbänden im sogenannten Fischereidialog erörtert werden soll. Die örtlichen Fraktionen sehen darin keinen offenen Dialog, fürchten existenzbedrohende Folgen für Krabbenfischer etwa in Dorum-Neufeld, Spiekerneufeld und Bremen und warnen vor überproportionalen Belastungen einzelner Hafenstandorte.
2: Hallo Stefan, danke. Heute schaut's draußen eher nach Kuscheldecke, grauer Himmel, leichtes Geniesel, dazu rund 16 Grad, spürbarer Nordwestwind und vor dem Südhafen schwappen die Wellen bis auf 2 Meter. Also nix für Paddelbootromantik. Morgen ähnlich dicht bewölkt. Vormittags häufiger nass bei etwa 17 Grad. Der Wind pustet kräftig aus West bis Nordwest. Wellen etwas ruhiger. Am Tag danach wird's freundlicher mit bis 19 Grad. Die Sonne geht um 5.03 Uhr auf und um 22.02 Uhr unter. 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
1: Guten Abend, hier ist Stefan auf Radio Helgoland in der Musikbox. Schön, dass ihr wieder dabei seid. Ich hoffe, ihr seid gut in diesen Abend gestartet und habt Lust auf neue Entdeckungen. Wir machen direkt weiter, als nächstes für euch Ferry to Dublin von Stu Larsen.

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Heute ein früher Winter über Nordfriesland. Der Frost von 1589.

Martinstag des Jahres 1589, dem 11. November, setzte in Nordfriesland ein früher, scharfer Winter ein. Die Chronik vermerkt trocken, es habe an diesem Tage zu frieren begonnen. Doch der knappe Eintrag verbirgt eine Erfahrung, die das Leben an der Küste tief prägte. Kälte, Eis und Stillstand, lange bevor der Kalender den Winter eigentlich vorsah. Der Frost hielt, so heißt es, bis Mainacht an, also bis um die Jahreswende und darüber hinaus. Wochenlang lagen die Marschen und Wasserläufe erstarrt. Gräben, kleine Fahrwasser und seichte Küstenbereiche froren zu. Für die Menschen bedeutete das erschwerte Versorgung, mühsame Transporte und die ständige Sorge, wie lange Vorräte und Viehfutter reichen würden. Zugleich eröffneten die gefrorenen Flächen neue Wege zu Fuß und mit Schlitten, wo sonst nur Boote fahren konnten. Solche langanhaltenden Frostperioden gehören in die Zeit des sogenannten Beginns der kleinen Eiszeit, in der sich in Nordeuropa vermehrt lange, kalte Winter und Wetterextreme häuften. Auf Helgoland und an der nordfriesischen Küste wurden diese Jahre zur Prüfzeit. Die Menschen lebten von der See und zugleich gegen sie, zwischen Sturmfluten, Eisgang und kargen Ernten. Der Winter 1589 war einer jener frühen Vorboten eines raueren Klimas, die sich tief in das Gedächtnis der Küstengemeinden einprägten und deshalb ihren Weg in die Chroniken fanden.

Das war Mississippi von John Phillips. Ja genau, der John Phillips von The Mamas and the Papas. Spannend daran, der Song stammt aus seiner Solophase in den 70ern, aufgenommen, aber damals gar nicht richtig veröffentlicht. Jahrzehntelang lag das Zeug in der Schublade. Erst viel später kam es ans Licht und zeigt, wie sehr ihn der Süden der USA musikalisch geprägt hat. Diese Mischung aus Melancholie und Reiselust hörst du in jeder Zeile. Wir bleiben wetterfühlig. Hier kommt Rain von The Script auf The Rock Radio Helgoland.

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Das war I Do von Wild Rivers, spannenderweise nur als Bonustrack aufgetaucht, obwohl der Song für viele Fans schnell zum heimlichen Favoriten geworden ist. Diese Mischung aus sanften Harmonien und diesem leicht bittersüßen, ja, ich würd's wieder tun Gefühl, perfekt für späte Abende auf Helgoland.

oder? Wir drehen die Stimmung jetzt ein bisschen auf. Aus Kanada geht's rüber nach Italien. Hier kommt Zucchero mit She's My Baby auf The Rock Radio Helgoland.

Zuchiros Baby hat uns eben ganz schön eingeheizt. Jetzt um 21.38 Uhr wird es Zeit für die etwas dunkleren Gassen. Jesse Mellon nimmt uns mit auf den Walk on the Wild Side.

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1: Das war Brenda Russell mit So Good, So Right. Dieser Groove stammt aus dem Jahr 1979 und Brenda hat den Song tatsächlich selbst geschrieben und produziert. Damals noch ziemlich ungewöhnlich für eine Frau im Soul-Pop-Business. Man hört richtig, wie persönlich das Ding ist, fast wie ein Tagebucheintrag auf Vinyl. Wir drehen die Zeit jetzt noch ein Stück weiter zurück. Hier kommt für dich Jerry Lee Lewis, End of the Road auf The Rock Radio Helgoland.

mit Stay. Diese Nummer haben Theo und Adam damals auf einer Parkbank in Manchester geschrieben, nachdem eine Beziehung krachend gescheitert war. Und genau dieses Gefühl hörst du in jeder Zeile, in jeder kleinen Pause zwischen den Akkorden. Ein Song wie ein später Anruf in der Nacht, wenn man eigentlich längst aufgelegt haben sollte. Wenn du in dieser Stimmung bleiben willst oder vielleicht einen Schritt weiter gehen, dann bleib dran, hier kommt Jennifer Warnes mit These Days auf The Rock Radio Helgoland.

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2: Die Nachrichten mit Stefan. Hallo. Thessaloniki. In Griechenland haben Waldbrände am Wochenende unter anderem eine Recyclinganlage und eine Textilfabrik in Brand gesetzt. Dichter Rauch zog über die Stadt. Behörden warnten vor möglichen Giftstoffen und riefen dazu auf, in den Wohnungen zu bleiben. In einem Vorort wurden Häuser evakuiert. Hohe Waldbrandgefahr herrschte auch bei Athen und auf Kreta, in den französischen Pyrenäen, in Portugal und nahe der spanischen Costa Brava zerstörten weitere Brände tausende Hektar Land. Auf der spanischen Ferieninsel Mallorca haben am Sonntag tausende Menschen eine mehrere Kilometer lange Menschenkette am Strand von Estrengs gebildet. Sie protestierten gegen ein Omnibusgesetz, das nach ihrer Ansicht den Schutzstatus des Naturparks Estrengs a l'Obra de Campos schwächt. Die konservative Regionalregierung weist die Vorwürfe zurück und betont, der Strand bleibe geschützt. Wurster Nordseeküste. Die Fraktionen von CDU, SPD und Grünen kritisieren die vom Land Niedersachsen vorgelegten Pläne für neue fischereifreie Gebiete im Wattenmeer. Grundlage ist eine veröffentlichte Karte, die am 21. Juli mit Verbänden im sogenannten Fischereidialog erörtert werden soll. Die örtlichen Fraktionen sehen darin keinen offenen Dialog, fürchten existenzbedrohende Folgen für Krabbenfischer etwa in Dorum-Neufeld, Spiekeroog-Neufeld und Vremen und warnen vor überproportionalen Belastungen einzelner Hafenstandorte.
3: Hallo Stefan, danke. Heute schaut's draußen eher nach Kuscheldecke, grauer Himmel, leichtes Geniesel, dazu rund 16 Grad, spürbarer Nordwestwind und vor dem Südhafen schwappen die Wellen bis auf 2 Meter. Also nix für Paddelbootromantik. Morgen ähnlich dicht bewölkt. Vormittags häufiger nass bei etwa 17 Grad. Der Wind pustet kräftig aus West bis Nordwest. Wellen etwas ruhiger. Am Tag danach wird's freundlicher mit bis 19 Grad. Die Sonne geht um 5.03 Uhr auf und um 22.02 Uhr unter.
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4: Sonntagabend, Love Time mit Ralf. Wir kuscheln uns gemütlich zum Ende des Wochenendes. Für euch jetzt ein Klassiker, der perfekt zum Runterkommen passt. Peace of Mind. Von Boston. Lehnt euch zurück

Shinedown here auf The Rock Radio Helgoland, A Symptom of Being Human. Dieser Song ist ausgerechnet von einer Band, die sonst Stadionhymnen raushaut, fast wie ein stilles Geständnis. Brent Smith hat offen über seine eigenen psychischen Kämpfe gesprochen. Und genau das hörst du in jedem Wort. Dieses Gefühl, irgendwie nicht zu passen, kriegt der Text ziemlich genau auf den Punkt. Wir bleiben bei starken Texten, jetzt auf Deutsch. Heinz Rudolf Kunze mit Mach auf!

Heinz Rudolf Kunze hat eben angeklopft. Und hier auf Helgoland ist es um diese Zeit schon ziemlich kuschelig grau draußen. Perfekt für Lovetime. Um 22.21 Uhr. Jetzt kommt Herbert Grönemeyer mit Annäherung.

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Alone Again Ohr. So schön kann Einsamkeit klingen. Draußen ist's längst nach 22:30. Beste Zeit für kleine Herzsignale. Hier kommen Warning Signs von Colin McLeod.

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1: Die Nachrichten mit Stefan, hallo. Thessaloniki. In Griechenland haben Waldbrände am Wochenende unter anderem eine Recyclinganlage und eine Textilfabrik in Brand gesetzt. Dichter Rauch zog über die Stadt. Behörden warnten vor möglichen Giftstoffen und riefen dazu auf, in den Wohnungen zu bleiben. In einem Vorort wurden Häuser evakuiert. Hohe Waldbrandgefahr herrschte auch bei Athen und auf Kreta, in den französischen Pyrenäen, in Portugal und nahe der spanischen Costa Brava zerstörten weitere Brände tausende Hektar Land. Auf der spanischen Ferieninsel Mallorca haben am Sonntag tausende Menschen eine mehrere Kilometer lange Menschenkette am Strand von Estron gebildet. Sie protestierten gegen ein Omnibusgesetz, das nach ihrer Ansicht den Schutzstatus des Naturparks Estreny Salobrar de Campos schwächt. Die konservative Regionalregierung weist die Vorwürfe zurück und betont, der Strand bleibe geschützt. Wurster Nordseeküste. Die Fraktionen von CDU, SPD und Grünen kritisieren die vom Land Niedersachsen vorgelegten Pläne für neue fischereifreie Gebiete im Wattenmeer. Grundlage ist eine veröffentlichte Karte, die am 21. Juli mit Verbänden im sogenannten Fischereidialog erörtert werden soll. Die örtlichen Fraktionen sehen darin keinen offenen Dialog, fürchten existenzbedrohende Folgen für Krabbenfischer etwa in Dorum-Neufeld, Spiekeneufeld und Bremen und warnen vor überproportionalen Belastungen einzelner Hafenstandorte.
2: Hallo Stefan, danke. Heute schaut's draußen eher nach Kuscheldecke, grauer Himmel, leichtes Geniesel, dazu rund 16 Grad, spürbarer Nordwestwind und vor dem Südhafen schwappen die Wellen bis auf 2 Meter. Also nix für Paddelbootromantik. Morgen ähnlich dicht bewölkt. Vormittags häufiger nass bei etwa 17 Grad. Der Wind pustet kräftig aus West bis Nordwest. Wellen etwas ruhiger. Am Tag danach wird's freundlicher mit bis 19 Grad. Die Sonne geht um 5.03 Uhr auf und um 22 Uhr 2 unter.
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3: Und weiter geht's bei der Love Time mit Ralf. Kuschelt euch gemütlich zusammen, schaltet ab und lasst das Wochenende ganz entspannt ausklingen. Als nächstes für euch Power. James Morrison.

Das hat uns gerade gezeigt, Love is here to stay. Und ja, auch um kurz nach 23 Uhr fühlt sich das ziemlich gut an. Jetzt wird's charmant nachdenklich mit Roger Cicero.

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1: Am 4.7.1948, heute vor 78 Jahren, wurde Jeremy Spencer geboren. Ein Mann, dessen Slide-Gitarre und schräger Humor lange Teil der frühen Legende von Fleetwood Mac waren. In den späten 60ern half er, mit Peter Green und der klassischen Formation jene stille, bluesgetränkte Aura zu formen, die 1969 in einem überraschenden UK-Nummer-1-Hit namens Albatross mündete. Spencer war nie nur ein Solist. Er war ein Charakter, ein Bühnenstreich, ein Stück des frühen Mac-Images. Dann, im Februar 1971, geschah etwas, das die Bühne plötzlich leer stehen ließ. Auf einer US-Tour verschwand Spencer spurlos. Berichten zufolge sagte er, er gehe kurz eine Zeitung holen. Zwei Tage später tauchte er in Los Angeles wieder auf, nicht in einem Hotel, sondern im Kopfquartier der sektenähnlichen Gruppe Children of God mit abrasiertem Kopf. Was von einer skurrilen Anekdote wie aus dem Rockmythos schnell zur realen Zäsur wurde. Sein Abschied markierte das Ende einer Phase, in der Fleetwood Mac tief im Blues verwurzelt war und leitete einen Wandel ein, der Jahre später zu einer völlig anderen, kommerzielleren Band führen sollte. Die Szene, ein Musiker, der von der Tour verschwindet und in einer religiösen Kommune wieder auftaucht, wurde zu einer jener Geschichten, die das Bild des Rock'n'Roll als kulturellen Zünder jener Zeit prägen. Und so schließt sich ein Kapitel der Bandgeschichte, während ein neues beginnt. Und jetzt Fleetwood Mac mit Dreams.

Das war It's All Over Now, Baby Blue von Them. Mit einem noch richtig jungen Van Morrison am Mikro. Gerade mal Anfang 20, aber schon mit dieser abgeklärten, leicht gebrochenen Stimme. Fun Fact: Dylan selbst soll Van Morrisons Version sehr geschätzt haben, weil sie seine eigene Melancholie noch dunkler einfängt. Wenn dir dieser Abschied gerade unter die Haut gegangen ist, dann bleib genau da, wo du bist. Jetzt wird's wacher, lauter, direkter. Hier kommt Alanis Morissette mit Wake Up auf The Rock Radio Helgoland.

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1: Hallo, ich bin Stefan. Thessaloniki. In Griechenland haben Waldbrände am Wochenende unter anderem eine Recyclinganlage und eine Textilfabrik in Brand gesetzt. Dichter Rauch zog über die Stadt. Behörden warnten vor möglichen Giftstoffen und riefen dazu auf, in den Wohnungen zu bleiben. In einem Vorort wurden Häuser evakuiert. Hohe Waldbrandgefahr herrschte auch bei Athen und auf Kreta.

0: In den französischen Pyrenäen, in Portugal und nahe der spanischen Costa Brava zerstörten weitere Brände tausende Hektar Land. Die AfD hat ihren Bundesparteitag in Erfurt nach 1,5 Tagen beendet. Alice Weidel und Tino Chrupalla wurden als Bundessprecher bestätigt. Weidel mit 81, Chrupalla mit 70% der Stimmen. Ein jüngerer Bundesvorstand nach Weidels Vorstellungen setzt sich durch, während Björn Höcke über enge Vertraute seinen Einfluss stärkt. Draußen demonstrierten laut Polizei 31.000 Menschen weitgehend friedlich gegen die Partei. Wurster Nordseeküste. Die Fraktionen von CDU, SPD und Grünen kritisieren die vom Land Niedersachsen vorgelegten Pläne für neue fischereifreie Gebiete im Wattenmeer. Grundlage ist eine veröffentlichte Karte, die am 21. Juli mit Verbänden im sogenannten Fischereidialog erörtert werden soll. Die örtlichen Fraktionen sehen darin keinen offenen Dialog, fürchten existenzbedrohende Folgen für Krabbenfischer etwa in Dorum-Neufeld, Spiekeneufeld und Vremen und warnen vor überproportionalen Belastungen einzelner Hafenstandorte.
1: Hallo Stefan, danke. Heute schaut's draußen eher nach Kuscheldecke, grauer Himmel, leichtes Geniesel, dazu rund 16 Grad, spürbarer Nordwestwind und vor dem Südhafen schwappen die Wellen bis auf 2 Meter. Also nix für Paddelbootromantik. Morgen ähnlich dicht bewölkt. Vormittags häufiger nass bei etwa 17 Grad. Der Wind pustet kräftig aus West bis Nordwest. Wellen etwas ruhiger. Am Tag danach wird's freundlicher mit bis 19 Grad. Die Sonne geht um 5.03 Uhr auf und um 22.02 Uhr unter.

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1: Uff, Amigo the Devil hat uns eben fast schon eingebuddelt. Keine Sorge, es ist kurz vor 1:30 nachts und wir leben noch. Van Morrison sorgt dafür, dass das so bleibt.
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1: Hallo, ich bin Stefan. In der Westpol-Spezialausgabe Brennpunkt Schule stellte sich NRW-Schulministerin Dorothee Feller den Fragen zur Lage der Grundschulen. In der Urschule Moors mit vielen Kindern mit Zuwanderungsgeschichte diskutierten Lehrkräfte, Eltern und Ministerin über Lehrkräftemangel, Lücke voraussichtlich bis 2030, rund 3000 unbesetzte Stellen und Abordnungen. Ein Drittel der Einschulungskinder bringe unzureichende Voraussetzungen mit, Sprache, Motorik. Das Land führt verpflichtende Vorschul-ABC-Klassen ein, zweimal wöchentlich, je 2 Stunden. Kita-Eltern fordern stattdessen Förderung in Kitas. Besorgniserregend sei der Anstieg besonderer Förderbedarfe, plus 86% in 10 Jahren. Frühen Medienkonsum nannten Beteiligte als möglichen Faktor. Es fehlt an Sonderpädagogen, Studienplätze wurden zwar erhöht, die Finanzierung von Familiengrundschulzentren bleibt meist kommunal. Feller bot weiteren Dialog mit Eltern an. Thessaloniki,

0: In Griechenland haben Waldbrände am Wochenende unter anderem eine Recyclinganlage und eine Textilfabrik in Brand gesetzt. Dichter Rauch zog über die Stadt, Behörden warnten vor möglichen Giftstoffen und riefen dazu auf, in den Wohnungen zu bleiben. In einem Vorort wurden Häuser evakuiert, hohe Waldbrandgefahr herrschte auch bei Athen und auf Kreta, in den französischen Pyrenäen, in Portugal und nahe der spanischen Costa Brava zerstörten weitere Brände tausende Hektar Land. Wurster Nordseeküste. Die Fraktionen von CDU, SPD und Grünen kritisieren die vom Land Niedersachsen vorgelegten Pläne für neue fischereifreie Gebiete im Wattenmeer. Grundlage ist eine veröffentlichte Karte, die am 21. Juli mit Verbänden im sogenannten Fischereidialog erörtert werden soll. Die örtlichen Fraktionen sehen darin keinen offenen Dialog, fürchten existenzbedrohende Folgen für Krabbenfischer etwa in Dorum-Neufeld, Spiekeneufeld und Vremen und warnen vor überproportionalen Belastungen einzelner Hafenstandorte.
1: Hallo Stefan, danke. Heute schaut's draußen eher nach Kuscheldecke, grauer Himmel, leichtes Geniesel, dazu rund 16 Grad, spürbarer Nordwestwind und vor dem Südhafen schwappen die Wellen bis auf 2 Meter. Also nix für Paddelbootromantik. Morgen ähnlich dicht bewölkt. Vormittags häufiger nass bei etwa 17 Grad. Der Wind pustet kräftig aus West bis Nordwest. Wellen etwas ruhiger. Am Tag danach wird's freundlicher mit bis 19 Grad. Die Sonne geht um 5.03 Uhr auf und um 22.02 Uhr unter.

0: Chris hat uns gerade tief in die Augen geschaut. Kurz vor 2 nachts tut ein bisschen himmlischer Beistand aber ganz gut. Jamie Johnson und Alison Krauss bringen uns die spanischen Engel.
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kein Traum von Sharon Koch. Obwohl man sich um 1.38 Uhr ja nie ganz sicher ist. Aber keine Sorge, Islam Yusuf weiß genau, wie das hier ausgeht. 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
1: Das Neueste. Hier ist Stefan. Hallo. In der Westpol-Spezialausgabe Brennpunkt Schule stellte sich NRW-Schulministerin Dorothee Feller den Fragen zur Lage der Grundschulen. In der Urschule Moors mit vielen Kindern mit Zuwanderungsgeschichte diskutierten Lehrkräfte, Eltern und Ministerin über Lehrkräftemangel, Lücke voraussichtlich bis 2030, rund 3000 unbesetzte Stellen und Abordnungen. Ein Drittel der Einschulungskinder bringe unzureichende Voraussetzungen mit, Sprache, Motorik. Das Land führt verpflichtende Vorschul-ABC-Klassen ein, zweimal wöchentlich, je 2 Stunden. Kita-Eltern fordern stattdessen Förderung in Kitas. Besorgniserregend sei der Anstieg besonderer Förderbedarfe, +86% in 10 Jahren. Frühen Medienkonsum nannten Beteiligte als möglichen Faktor. Es fehlt an Sonderpädagogen. Studienplätze wurden zwar erhöht, die Finanzierung von Familiengrundschulzentren bleibt meist kommunal. Feller bot weiteren Dialog mit Eltern an. Thessaloniki. In Griechenland haben Waldbrände am Wochenende unter anderem eine Recyclinganlage und eine Textilfabrik in Brand gesetzt. Dichter Rauch zog über die Stadt. Behörden warnten vor möglichen Giftstoffen und riefen dazu auf, in den Wohnungen zu bleiben. In einem Vorort wurden Häuser evakuiert. Hohe Waldbrandgefahr herrschte auch bei Athen und auf Kreta, in den französischen Pyrenäen, in Portugal und nahe der spanischen Costa Brava zerstörten weitere Brände tausende Hektar Land. Wurster Nordseeküste. Die Fraktionen von CDU, SPD und Grünen kritisieren die vom Land Niedersachsen vorgelegten Pläne.